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4: Ich bin David Riemer. Papst Leo hat Lungenkrebs, das sagten seine Ärzte nach einer Operation des 71-Jährigen. Bei dem Eingriff wurde Leo der untere Lappen der rechten Lunge entfernt. Nach einer Gewebeuntersuchung stand dann fest, es ist Krebs.
5: Eine Schreckensnachricht für viele Gläubige. Leo selbst, sagen seine Ärzte hier, habe damit gerechnet, dass es Krebs ist. Seine Prognose sei aber gut, da der Tumor im Frühstadium entdeckt wurde. Etwa 1,5 Stunden wurde der Papst hier operiert. Alles lief wie geplant und einige Zeit später fragte er schon nach seinem Abendbrot. Erst am Wochenende hatte Leo, der sich immer fit hält, völlig überraschend erklärt, er habe einen Lungenknoten. Aus Rom. Claudia Wächter.
4: Die schwarz-rote Koalition hat ihren Streit über die Einführung einer Zuckersteuer beigelegt. Sie soll am Vormittag im Kabinett beschlossen werden. Der Kompromiss sieht laut Redaktionsnetzwerk Deutschland eine 2-stufige Steuer und Ausnahmen für kleinere Hersteller vor. Mit der Zuckersteuer will Bundesfinanzminister Klingbeil nicht nur Einnahmen für den Bundeshaushalt generieren, sondern auch Getränkeherstellern einen Anreiz geben, den Zuckergehalt zu senken und ihre Produkte gesünder zu machen. Bundespräsident Steinmeier hat den SPD-Politiker Alexander Schweizer zum neuen Bundesarbeitsminister ernannt. Steinmeier überreichte ihm dazu die Ernennungsurkunde. Schweizer folgt auf Bärbel Baas, die nach einem Trauerfall in der Familie und öffentlichen Angriffen gegen sie ihren sofortigen Rücktritt erklärt hat.
6: Über 2 Meter groß, Veganer, Familienvater, Katholik, Lautern-Fan und leidenschaftlicher Arbeits- und Sozialpolitiker. Das Amt des Arbeitsministers kennt Schweizer schon aus Rheinland-Pfalz. Schon 2-mal leitete er das Landesministerium, bevor er nach dem Rücktritt von Malu Dreyer Ministerpräsident wurde. Viel Zeit, sich im neuen Job in Berlin einzuarbeiten, wird er nicht haben. Er steht unter Reformdruck, vor allem bei der Rente. Ein Knackpunkt ist die geplante Abschaffung der abschlagsfreien Rente nach 45 Beitragsjahren. Die Empfehlung der Rentenkommission lehnt Schweizer aber ab. Ursula Winkler, Nachrichtenredaktion.
4: Zum Fußball. Der FC Bayern hat einen weiteren Sieg in der Champions League verpasst. Beim 3:3 gegen Viking Stavanger verspielten die Münchner trotz einer zwischenzeitlichen Führung den Sieg. Nach der gelb-roten Karte für Michael Olise kassierte Bayern in Unterzahl den Ausgleich. RB Leipzig gewann dagegen sein Heimspiel gegen PSV Eindhoven mit 1:0.
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7: Auf der A2 Richtung Braunschweig zwischen Helmstedt Ost und Helmstedt West staut sich der Verkehr auf 3 Kilometern. Der Verkehr kommt dort nur stockend voran. Gute Fahrt.
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7: In Lehrte sind es aktuell 12 Grad. Auch in Garbsen messen wir 12 Grad. Und Hannover meldet ebenfalls 12 Grad. In der Nacht sinkt das Thermometer auf frische 9 Grad. Morgen erwartet euch ein Tag mit Sonne und Wolken im Wechsel. Das Ganze bei anfangs kühlen 9 Grad. Im Laufe des Tages klettert das Thermometer dann auf angenehme 17 Grad.

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3: Ich bin David Riemer. Die schwarz-rote Koalition hat ihren Streit über eine Zuckersteuer auf gesüßte Getränke beigelegt. Der Kompromiss sieht Medienberichten zufolge eine zweistufige Steuer und Ausnahmen für kleinere Hersteller vor. Mit der Zuckersteuer will Finanzminister Klingbeil nicht nur Einnahmen für den Bundeshaushalt generieren, sondern auch Getränkeherstellern einen Anreiz geben, den Zuckergehalt zu senken und ihre Produkte gesünder zu machen. Gegen die Steuer gibt es erhebliche Widerstände. Papst Leo hat Lungenkrebs, das sagten seine Ärzte nach einer Operation des 71-Jährigen. Bei dem Eingriff wurde Leo der untere Lappen der rechten Lunge entfernt. Nach einer Gewebeuntersuchung dann die Gewissheit, es ist Krebs. Kollegin Claudia Wächter in Rom, haben die Ärzte denn schon etwas zu den Heilungschancen gesagt?
4: Ja, die Mediziner hier, die sagen, die Prognose sei gut, vor allem weil der Knoten im Frühstadium entdeckt wurde. Bisher gab es ja auch null Hinweise, dass Leo krank ist. Im Gegenteil, er hält sich fit, treibt Sport und geht nur noch offen mit seiner Krankheit um. Auch nicht selbstverständlich für Päpste. Und überraschend fand ich auch, dass er so gefasst und ruhig am Wochenende erklärte, ich habe einen Lungenknoten.
3: Danke, Claudia Wächter in Rom. Rund 4 Jahre nach den Anschlägen auf die Nord Stream Pipelines in der Ostsee beginnt heute in Hamburg der erste Prozess gegen einen mutmaßlichen Täter. Angeklagt ist ein ukrainischer Staatsangehöriger. Die Bundesanwaltschaft wirft ihm unter anderem Kriegsverbrechen und die Herbeiführung von Sprengstoffexplosionen vor. Er soll gemeinsam mit weiteren Militärangehörigen die Anschläge geplant und ausgeführt haben. Dabei wurden im September 2022 3 der 4 Gasleitungen schwer beschädigt. Zum Fußball. In der Champions League hat der FC Bayern einen weiteren Sieg verpasst. Beim 3:3 gegen Vikingstar Wanger verspielten die Münchner trotz einer zwischenzeitlichen Führung den Sieg. Nach einer gelb-roten Karte für Michael Olise kassierten die Bayern in Unterzahl kurz vor Spielende den Ausgleich. Bayern-Trainer Kompany kritisierte seine Mannschaft nach der Partie im Interview bei Prime Video.
5: Totale Konzentrationsfehler, nach meiner Meinung auch jede Chance im Moment auch für den Gegner ist ein Tor, aber es ist keine Ausrede, es sind auch unsere eigenen Momente, die wir selbst kreieren. Und diese rote Karten ist überblöd, natürlich.
3: RB Leipzig gewann am Abend dagegen sein Heimspiel gegen PSV Eindhoven mit 1:0.
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6: Hallo auf die Straßen. Aktuell liegen uns keine Meldungen vor. Ihr habt freie Fahrt. In 30 Minuten gibt es hier das nächste Update. Kommt gut und sicher an euer Ziel.
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6: In Isernhagen sind es aktuell 12 Grad. In Garbsen haben wir ebenfalls 12 Grad. Und auch in Hannover messen wir 12 Grad. In der Nacht sinkt das Thermometer auf frische 9 Grad. Morgen erwartet euch ein Tag mit Sonne und Wolken im Wechsel. Das Ganze bei anfangs kühlen 9 Grad. Im Laufe des Tages klettert das Thermometer dann auf angenehme 17 Grad.

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3: Ich bin David Riemer. Papst Leo leidet nach Angaben seiner behandelnden Ärzte an Lungenkrebs. Dies teilte das Ärzteteam der Gemelli-Klinik in Rom nach einer Operation des 71-Jährigen mit. Bei dem Eingriff sei der untere Lappen der rechten Lunge entfernt worden. Die anschließende Untersuchung habe bestätigt, dass es sich bei dem Knoten um ein sogenanntes Lungenadenokarzinom handele. Bundespräsident Steinmeier hat den SPD-Politiker Alexander Schweizer zum neuen Bundesarbeitsminister ernannt. Steinmeier überreichte dem 53-Jährigen dazu die Ernennungsurkunde. Schweizer wird Nachfolger von Bärbel Baas. Sie hatte ihren sofortigen Rücktritt als Ministerin und als SPD-Vorsitzende erklärt. Die Ernennung nutzte Steinmeier auch für mahnende Worte an die Adresse der Koalition. Er sagte:
4: Mit dem heutigen Wechsel im Kabinett bleibt die Bundesregierung auf allen Positionen besetzt. Zugleich bleiben die Erwartungen der Deutschen bestehen. Zuallererst die Erwartung, dass die Erneuerung unseres Landes gelingt. Diese Aufgabe fordert von allen Verantwortlichen Disziplin, gegenseitiges Vertrauen und die Bereitschaft zum Kompromiss.
3: Bundespräsident Steinmeier. Im Dezember will sich in Sachsen-Anhalt der AfD-Politiker Ulrich Siegmund als Ministerpräsident zur Wahl stellen. Die CDU-Fraktion will dann noch vor der Wahl den Saal verlassen. Um so dem Verdacht aus dem Weg zu gehen, aus den CDU-Reihen könnte es Stimmen für einen AfD-Ministerpräsidenten geben.
5: Es war offenbar nicht leicht für die 15 CDU-Abgeordneten, sich auf dieses ungewöhnliche Vorgehen zu einigen. Über 3 Stunden diskutierten sie hinter verschlossenen Türen in einem Raum im Landtag hier in Magdeburg. Anschließend verkündete Fraktionschef Sven Schulze das Ergebnis. 14 Abgeordnete stimmten zu. Einer will nochmal juristische Beratung in Anspruch nehmen. Und warum das Ganze? Vor einer Woche hatte der AfD-Landtagspräsident 4 Stimmen mehr bekommen, als AfD und BSW zusammen eigentlich haben. Es folgten Spekulationen, CDU-Abgeordnete könnten mit Ja gestimmt haben. Aus Magdeburg, Dörte Hein.
3: Der mit 120 Millionen Euro maximal gefüllte Euro-Jackpot geht nach Nordrhein-Westfalen. Ein Lottospieler oder eine Tippgemeinschaft hat die richtige Zahlen getippt, teilte Westlotto mit. Damit ist der deutsche Lotterie-Rekordgewinn eingestellt. Laut dem Online-Anbieter Lotto24 stammt der Gewinner aus dem Kreis Mettmann und ist 35 Jahre alt.
6: Jetzt für euch das Niedersachsen-Update mit Vincent Schulze. Niedersachsen will den Drogenschmuggel über seine Seehäfen erschweren. Künftig sollen digitale Abholberechtigungen genau zeigen, wer einen Importcontainer abholen darf. Unbekannte haben von einer Baustelle in Burgweg im Landkreis Stade rund 800 Liter Diesel gestohlen. Dafür brachen sie die Tankdeckel von 3 Baggern auf. Und Niedersachsen investiert mehr als 2 Milliarden Euro in neue Züge und den Schienenverkehr. Insgesamt sind 113 Batteriezüge bestellt. Die ersten sollen ab Ende 2031 unterwegs sein. Mehr dazu in den Nachrichten um 12:30.
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7: Hallo auf die Straßen. Aktuell liegen uns keine Meldungen vor. Ihr habt freie Fahrt. In 30 Minuten gibt es hier das nächste Update. Kommt gut und sicher an euer Ziel.
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7: In Lehrte sind es aktuell 12 Grad. In Burgwedel haben wir ebenfalls 12 Grad. Auch in Basinghausen messen wir 12 Grad.
8: Heute erwartet euch ein freundlicher Tag mit Sonne und ein paar Wolken. Das Ganze bei maximal 17 Grad.

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15: Mit Vincent Schulze. Die Leibniz-Universität Hannover startet mit gut 4.100 Erstsemestern ins neue Wintersemester. Das sind knapp 3% mehr als im vergangenen Jahr. Insgesamt bleibt die Zahl der Studierenden mit rund 25.200 aber stabil. Besonders gefragt ist der fächerübergreifende Bachelor, der auf das Lehramt vorbereitet. Dort gibt es gut 650 Erstsemester. Dahinter folgen Wirtschaftswissenschaften und Jura. Auch zwei neue Bachelorstudiengänge stoßen auf Interesse. Für 60 Studienplätze in der Medizintechnik gab es zum Beispiel 334 Bewerbungen. Zum ersten Mal hat die Universität ihre neuen Studierenden gemeinsam im Welfengarten begrüßt. Bisher fand die zentrale Begrüßung im Hauptgebäude statt. Niedersachsen will mit digitalen Abholberechtigungen gegen den Drogenschmuggel in seinen Seehäfen vorgehen. Das Landeskabinett hat dafür einen Gesetzesentwurf beschlossen. Künftig soll sich genau nachvollziehen lassen, wer einen Importcontainer abholen darf und wer ihn tatsächlich abgeholt hat. Niedersachsen investiert mehr als 2 Milliarden Euro in den Schienenverkehr. Insgesamt sind 113 neue Batteriezüge bestellt worden. Die ersten Fahrzeuge sollen ab Ende 2031 im Weser-Leinenetz und im Harz-Heidenetz eingesetzt werden. Die Züge sollen den Nahverkehr schrittweise emissionsfrei machen. Und von einer Baustelle in Burgweg im Landkreis Stade haben Unbekannte rund 800 Liter Diesel gestohlen. Die Täter brachen dafür die Tankdeckel von drei Baggern auf. Laut Polizei müssen sie mit Kanistern und einem größeren Fahrzeug oder einem Auto mit Anhänger unterwegs gewesen sein. Die Polizei sucht aktuell nach Zeugen.
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17: Hallo auf die Straßen. Aktuell liegen uns keine Meldungen vor. Ihr habt freie Fahrt. In 30 Minuten gibt es hier das nächste Update. Kommt gut und sicher an euer Ziel.
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17: In Isernhagen haben wir aktuell 12 Grad. In Hannover sind es ebenfalls 12 Grad. Auch Neustadt meldet 12 Grad. Heute erwartet euch ein freundlicher Tag mit Sonne und ein paar Wolken. Das Ganze bei maximal 17 Grad.

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4: Ich bin David Riemer. Union und SPD wollen eine Steuer auf stark gezuckerte Getränke einführen. Um die Details wurde lange gestritten, jetzt gibt es eine Einigung. Der Kompromiss sieht Medienberichten zufolge eine zweistufige Steuer und Ausnahmen für kleinere Hersteller vor. Mit der Zuckersteuer will Finanzminister Klingbeil nicht nur zusätzliches Geld in den Staatshaushalt spülen, sondern auch Getränkeherstellern einen Anreiz geben, den Zuckergehalt zu senken und ihre Produkte gesünder zu machen. Papst Leo hat Lungenkrebs, das teilten seine Ärzte nach einer Operation des 71-Jährigen mit. Bei dem Eingriff wurde Leo der untere Lappen der rechten Lunge entfernt. Nach einer Gewebeuntersuchung stand dann fest, es ist Krebs.
5: Eine Schreckensnachricht für viele Gläubige. Leo selbst, sagen seine Ärzte hier, habe damit gerechnet, dass es Krebs ist. Seine Prognose sei aber gut, da der Tumor im Frühstadium entdeckt wurde. Etwa anderthalb Stunden wurde der Papst hier operiert. Alles lief wie geplant und einige Zeit später fragte er schon nach seinem Abendbrot. Erst am Wochenende hatte Leo, der sich immer fit hält, völlig überraschend erklärt, er habe einen Lungenknoten. Aus Rom. Claudia Wächter.
4: Der wohl spektakulärste Sabotageakt der deutschen Nachkriegsgeschichte steht von heute an im Zentrum eines Strafprozesses. Rund 4 Jahre nach den Anschlägen auf die Nord Stream Pipelines in der Ostsee muss sich ein Ukrainer vor dem Oberlandesgericht Hamburg als erster der mutmaßlichen Täter verantworten.
6: Am 26. September 2022 detonierten in etwa 80 Metern Tiefe mehrere Sprengsätze. Sie rissen Lecks in die Pipelines, die ursprünglich russisches Gas durch die Ostsee transportieren sollten. Laut Anklage soll der Ukrainer Drahtzieher der Sabotageaktion gewesen sein. Er und 6 weitere sollen Wochen vorher mit einer gecharterten Segeljacht von Rügen aus gestartet sein. Bei Tauchgängen soll die Gruppe 4 mit Zeitzündern versehene Sprengsätze zum Meeresboden gebracht haben. Tanja Wagner, Nachrichtenredaktion.
4: Zum Fußball. In der Champions League hat der FC Bayern einen weiteren Sieg verpasst. Beim 3:3 gegen Viking Stavanger verspielten die Münchner trotz einer zwischenzeitlichen Führung den Sieg. Nach einer gelb-roten Karte für Michael Olise kassierten die Bayern in Unterzahl kurz vor Spielende den Ausgleich. RB Leipzig gewann dagegen sein Heimspiel gegen PSV Eindhoven mit 1:0.
7: Jetzt für euch das Niedersachsen-Update mit Vincent Schulze. Niedersachsen will den Drogenschmuggel über seine Seehäfen erschweren. Künftig sollen digitale Abholberechtigungen genau zeigen, wer einen Importcontainer abholen darf. Unbekannte haben von einer Baustelle in Burgweg im Landkreis Stade rund 800 Liter Diesel gestohlen. Dafür brachen sie die Tankdeckel von 3 Baggern auf. Und Niedersachsen investiert mehr als 2 Milliarden Euro in neue Züge und den Schienenverkehr. Insgesamt sind 113 Batteriezüge bestellt. Die ersten sollen ab Ende 2031 unterwegs sein. Mehr dazu in den Nachrichten im Halb.
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8: Auf der A1 Richtung Bremen zwischen Bremen-Brinkum und Bremen-Arsten kommt es zu 2 Kilometern stockendem Verkehr. In der Gegenrichtung, Richtung Osnabrück, herrscht zwischen Bremen-Hemelingen und Bremen-Arsten dichter Verkehr. Wir wünschen euch eine gute Fahrt.
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8: In Gerden sind es aktuell 12 Grad. Auch in Lehrte messen wir 12 Grad. In Alfeld hingegen liegt die Temperatur bei 9 Grad. Heute erwartet euch ein freundlicher Tag mit Sonne und ein paar Wolken. Das Ganze bei maximal 17 Grad.
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2: Guten Morgen, hier ist euer Country-Baron und heute ist wieder Mittwoch. Heute feiern wir also unsere Country-Legenden und heute feiern wir John Denver. Also, wir feiern heute Henry John Deutschendorf Jr. Das ist sein eigentlicher Name. Seinen Künstlernamen wählte er als Hommage an Denver, Colorado, wegen seiner Liebe zu den Rocky Mountains. Sein Hit Rocky Mountain High wurde später ja auch sogar zu einem offiziellen Startsong von Colorado. Also, heute feiern wir Henry John Deutschendorf Jr. Ihr kennt ihn als John Denver. Und nachher gibt's den ersten Song.

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1: Big and Rich mit Save a Horse, Ride a Cowboy. Guten Morgen. Heute ist ja Legendentag und heute feiern wir John Denver. Und der war nicht nur Musiker, sondern auch begeisterter Pilot. Denver flog selbst und besaß mehrere Flugzeuge. Tragischerweise starb er dann 97 mit nur 53 Jahren bei einem Flugzeugabsturz vor der kalifornischen Küste. Wir lassen ihn heute nochmal hochleben. Wir feiern immer mittwochs unsere Legenden des Country und heute John Denver.
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3: John Denver wurde 1943 in Roswell, New Mexico geboren, damals noch als Henry John Deutschendorf Jr. Er ist eine der größten Country-Legenden aller Zeiten.
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3: Der Weg zum Ruhm war für John Denver dabei keineswegs einfach. Er wurde mehrfach von verschiedenen Plattenlabels abgelehnt, da sie seine Songs als zu stark von Folkmusik beeinflusst fanden. Doch Denver ließ sich nicht entmutigen und bewies mit der Zeit, dass seine einzigartige musikalische Note die Welt erobern sollte. Und die Welt hat er auch erobert. Die Anerkennung für sein künstlerisches Erbe gab's unter anderem durch die Aufnahme in die Colorado Music Hall of Fame. John Denver war der erste Künstler, dem diese Ehre zuteil wurde. Abseits der Bühne setzte sich John Denver leidenschaftlich für humanitäre Anliegen ein. Als Gründer des World Hunger Project engagierte er sich zum Beispiel für eine Welt ohne Hunger und Armut.
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3: Ein interessanter Fakt, der oft übersehen wird, ist, dass John Denvers Lieblingsort entgegen der populären Meinung nicht West Virginia, sondern Colorado war. Auch über diesen Staat hat er viele Songs geschrieben. John Denver, alias Henry John Deutschendorf Jr., war ein Künstler mit vielen Facetten und bleibt zu Recht eine der größten Country-Legenden aller Zeiten. Hier ist er jetzt, John Denver, mit einem seiner größten Songs.

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0: ausgebreitet. Dort gibt es gut 650 Erstsemester. Dahinter folgen Wirtschaftswissenschaften und Jura. Auch zwei neue Bachelorstudiengänge stoßen auf Interesse. Für 60 Studienplätze in der Medizintechnik gab es zum Beispiel 334 Bewerbungen. Zum ersten Mal hat die Universität ihre neuen Studierenden gemeinsam im Welfengarten begrüßt. Bisher fand die zentrale Begrüßung im Hauptgebäude statt. Niedersachsen will mit digitalen Abholberechtigungen gegen den Drogenschmuggel in seinen Seehäfen vorgehen. Das Landeskabinett hat dafür einen Gesetzesentwurf beschlossen. Künftig soll sich genau nachvollziehen lassen, wer einen Importcontainer abholen darf und wer ihn tatsächlich abgeholt hat. Niedersachsen investiert mehr als 2 Milliarden Euro in den Schienenverkehr. Insgesamt sind 113 neue Batteriezüge bestellt worden. Die ersten Fahrzeuge sollen ab Ende 2031 im Weser-Leinenetz und im Harz-Heidenetz eingesetzt werden. Die Züge sollen den Nahverkehr schrittweise emissionsfrei machen. Und von einer Baustelle in Burgweg im Landkreis Stade haben Unbekannte rund 800 Liter Diesel gestohlen. Die Täter brachen dafür die Tankdeckel von drei Baggern auf. Laut Polizei müssen sie mit Kanistern und einem größeren Fahrzeug oder einem Auto mit Anhänger unterwegs gewesen sein. Die Polizei sucht aktuell nach Zeugen.
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2: Auf der A1 Richtung Bremen zwischen Bremen-Brinkum und Bremen-Arsten gibt es 3 Kilometer Stau. In der Gegenrichtung, Richtung Osnabrück, zwischen Bremen-Hemelingen und Bremen-Arsten gibt es 1 Kilometer Stau. Auf der A2 Richtung Hannover zwischen Braunschweig-Hafen und Peine-Ost kommt es zu stockendem Verkehr auf 1 Kilometer. In der Gegenrichtung, Richtung Dortmund, zwischen Garbsen und Wunstorf-Kohlenfeld kommt es ebenfalls zu stockendem Verkehr auf 1 Kilometer. Wir wünschen euch eine gute Fahrt.
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2: In Uetze sind es aktuell 10 Grad. In Hannover haben wir 11 Grad. In Lehrte ist es ebenfalls 11 Grad.
3: Heute erwartet euch ein freundlicher Tag mit Sonne und ein paar Wolken. Das Ganze bei maximal 17 Grad.
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4: Und Cowboys hat es in der Country-Musik ja schon immer gegeben, aber mittlerweile holen sich die Cowgirls immer öfter das Rampenlicht. Und Shibuzi hat daraus jetzt einen Song gemacht. Der Mann hat mit der Bar-Song Tipsy gezeigt, dass Country und Hip-Hop bestens zusammenpassen. Und auch auf seinem neuen Titel geht's nicht unbedingt traditionell zu. Das ist Country für Leute, die mit Cowboy-Hut genauso gut klarkommen wie mit Turnschuhen. Hier ist Shibuzi mit Cowgirl by The Wolf.

0: Hallo ihr Lieben, heute ist wieder Legendentag bei The Wolf und ich habe heute einen Song dabei, bei dem ich glaube, man muss gar nicht so viel darum erklären. Der Song läuft nämlich sogar in Deutschland wirklich überall. Deswegen dachte ich mir, suchen wir einfach mal einen kleinen Fun Fact dazu raus. Take Me Home, Country Roads besingt ja eigentlich West Virginia, aber die Straße, die den Song ursprünglich inspiriert hat, ist Maryland. I know, krasser Fun Fact. Aber ich muss sagen, ich liebe den Song einfach so sehr. Ich habe ihn auch schon oft genug am Oktoberfest mitgesungen. Also die Bierbank und ich kennen diesen Song wirklich sehr gut. Und ja, deswegen ist heute mein The Wolf Song of the Day John Denver mit Take Me Home, Country Roads.
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3: Ich bin Diana Kramer. Die schwarz-rote Koalition hat ihren Streit über eine Zuckersteuer auf gesüßte Getränke beigelegt. Der Kompromiss sieht eine zweistufige Steuer und Ausnahmen für kleinere Hersteller vor, berichtet das RND. Mit der Zuckersteuer will Bundesfinanzminister Lars Klingbeil zusätzliche Einnahmen für den Bundeshaushalt generieren und gleichzeitig Getränkeherstellern einen Anreiz geben, den Zuckergehalt zu senken und ihre Produkte so gesünder zu machen. Die Zuckersteuer soll heute im Kabinett beschlossen werden. Schocknachricht am späten Abend aus dem Vatikan. Papst Leo XIV. Hat Lungenkrebs. Das gaben seine Ärzte nach einer Operation des 71-Jährigen bekannt. Bei dem Eingriff wurde Leo der untere Teil der rechten Lunge entfernt. Nach einer Gewebeuntersuchung stand dann fest, es ist Krebs.
4: Eine Schreckensnachricht für viele Gläubige. Leo selbst, sagen seine Ärzte hier, habe damit gerechnet, dass es Krebs ist. Seine Prognose sei aber gut, da der Tumor im Frühstadium entdeckt wurde. Etwa 1,5 Stunden wurde der Papst hier operiert. Alles lief wie geplant und einige Zeit später fragte er schon nach seinem Abendbrot. Erst am Wochenende hatte Leo, der sich immer fit hält, völlig überraschend erklärt, er habe einen Lungenknoten. Claudia Wächter, Rom.
3: Rund 4 Jahre nach den Anschlägen auf die Nord Stream Pipelines in der Ostsee beginnt in Hamburg der erste Prozess gegen einen der mutmaßlichen Täter. Angeklagt ist ein ukrainischer Staatsangehöriger. Die Bundesanwaltschaft wirft ihm unter anderem Kriegsverbrechen und die Herbeiführung von Sprengstoffexplosionen vor. Er soll gemeinsam mit weiteren Militärangehörigen die Anschläge geplant und ausgeführt haben. Dabei wurden im September 2022 3 der 4 Gasleitungen schwer beschädigt. Zum Fußball. Der FC Bayern hat in der Champions League einen weiteren Sieg verpasst. Trotz zwischenzeitlicher Führung reichte es gegen Viking Stavanger am Ende nur zu einem 3:3. Kritik von Bayern-Trainer Kompany nach dem Spiel bei Prime Video.
5: Totale Konzentrationsfehler, nach meiner Meinung auch. Wir waren einfach nicht schlau. Nicht gegen Augsburg, wo wir dann nach 8 Sekunden ein Gegentor bekommen. Nicht heute, wo wir nach 1,5 Minuten ein Gegentor bekommen. Ein bisschen Übermut und dann einfach jede Chance im Moment auch für den Gegner ist ein Tor.
3: Besser lief's für RB Leipzig. Die Sachsen gewannen ihr Heimspiel gegen Eindhoven mit 1:0.
6: Jetzt für euch das Niedersachsen-Update mit Vincent Schulze. Niedersachsen will den Drogenschmuggel über seine Seehäfen erschweren. Künftig sollen digitale Abholberechtigungen genau zeigen, wer einen Importcontainer abholen darf. Unbekannte haben von einer Baustelle in Burgweg im Landkreis Stade rund 800 Liter Diesel gestohlen. Dafür brachen sie die Tankdeckel von 3 Baggern auf. Und Niedersachsen investiert mehr als 2 Milliarden Euro in neue Züge und den Schienenverkehr. Insgesamt sind 113 Batteriezüge bestellt. Die ersten sollen ab Ende 2031 unterwegs sein. Mehr dazu in den Nachrichten um 12:30.
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7: Auf der A1 Richtung Bremen gibt es zwischen Bremen-Brinkum und Bremen-Arsten 4 Kilometer Stau. In der Gegenrichtung, Richtung Osnabrück, staut es sich zwischen Opphusen-Bremen-Mahndorf und Bremen-Arsten auf 1 Kilometer. Auf der A2 Richtung Hannover kommt es zwischen Braunschweig-Hafen und Braunschweig-Watenbüttel zu stockendem Verkehr auf 2 Kilometern. Wir wünschen euch eine gute Fahrt.
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7: In Wunstorf sind es aktuell 11 Grad. Auch in Neustadt werden 11 Grad gemessen. In Alfeld sind es dagegen 9 Grad. Heute erwartet euch ein freundlicher Tag mit Sonne und ein paar Wolken. Das Ganze bei maximal 17 Grad.
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1: Guten Morgen, kurz nach sieben, hier ist der Country Baron und stellt euch mal vor, jemand beschreibt euch als Künstler, obwohl ihr noch nie einen Pinsel in der Hand hattet. Genau darum geht's im nächsten Song. Cody Johnson singt über eine Frau, die seine Welt verändert hat, die nicht Bilder an der Wand malt, sondern seinem ganzen Leben neue Farbe gibt. Eine ziemlich schöne Idee für ein Liebeslied, finde ich. Und Cody Johnson bringt sie jetzt auf den Punkt. The Painter, hier bei The Wolf.

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9: Mit Vincent Schulze. Die Leibniz-Universität Hannover startet mit gut 4.100 Erstsemestern ins neue Wintersemester. Das sind knapp 3% mehr als im vergangenen Jahr. Insgesamt bleibt die Zahl der Studierenden mit rund 25.200 aber stabil. Besonders gefragt ist der fächerübergreifende Bachelor, der auf das Lehramt vorbereitet. Dort gibt es gut 650 Erstsemester. Dahinter folgen Wirtschaftswissenschaften und Jura. Auch zwei neue Bachelorstudiengänge stoßen auf Interesse. Für 60 Studienplätze in der Medizintechnik gab es zum Beispiel 334 Bewerbungen. Zum ersten Mal hat die Universität ihre neuen Studierenden gemeinsam im Welfengarten begrüßt. Bisher fand die zentrale Begrüßung im Hauptgebäude statt. Niedersachsen will mit digitalen Abholberechtigungen gegen den Drogenschmuggel in seinen Seehäfen vorgehen. Das Landeskabinett hat dafür einen Gesetzesentwurf beschlossen. Künftig soll sich genau nachvollziehen lassen, wer einen Importcontainer abholen darf und wer ihn tatsächlich abgeholt hat. Niedersachsen investiert mehr als 2 Milliarden Euro in den Schienenverkehr. Insgesamt sind 113 neue Batteriezüge bestellt worden. Die ersten Fahrzeuge sollen ab Ende 2031 im Weser-Leinenetz und im Harz-Heidenetz eingesetzt werden. Die Züge sollen den Nahverkehr schrittweise emissionsfrei machen. Und von einer Baustelle in Burgweg im Landkreis Stade haben Unbekannte rund 800 Liter Diesel gestohlen. Die Täter brachen dafür die Tankdeckel von drei Baggern auf. Laut Polizei müssen sie mit Kanistern und einem größeren Fahrzeug oder einem Auto mit Anhänger unterwegs gewesen sein. Die Polizei sucht aktuell nach Zeugen.
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10: Auf der A1 Richtung Bremen gibt es zwischen Stur und Bremen-Arsten 5 Kilometer Stau. In der Gegenrichtung Richtung Osnabrück staut sich der Verkehr zwischen Uphusen und Bremen-Arsten ebenfalls auf 5 Kilometern. Auf der A2 Richtung Hannover gibt es zwischen Braunschweig-Nord und Braunschweig-Watenbüttel 3 Kilometer Stau. Richtung Braunschweig kommt es zwischen Allaingersleben und Helmstedt-Zentrum auf 4 Kilometern zu stockendem Verkehr. Auf der A30 Richtung Rheine gibt es zwischen Haasbergen-Gaste und dem Kreuz Lotte-Osnabrück 2 Kilometer Stau. Wir wünschen euch eine gute Fahrt.
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10: In Basinghausen sind es aktuell 11 Grad. In Laatzen haben wir ebenfalls 11 Grad. Auch in Isernhagen messen wir 11 Grad. Heute erwartet euch ein freundlicher Tag mit Sonne und ein paar Wolken. Das Ganze bei maximal 17 Grad.
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12: Und große Pläne machen, das kann ja jeder. Schwieriger wird's, wenn man sie tatsächlich durchziehen soll. Dasha singt in Austin über einen Typen, mit dem sie eigentlich ein neues Leben anfangen wollte. Alles war besprochen, die Koffer praktisch gepackt, nur ist der Mann dann einfach nicht aufgetaucht. Was macht man nun aus so einer Enttäuschung? Dasha hat einen Country-Hit draus gemacht. Und der klingt deutlich besser, als sich diese Geschichte für sie angefühlt haben dürfte. Hier ist Dasha mit Austin.

0: Wieder unsere Legende des Tages. Das ist ja heute John Denver. Für euch gibt's jetzt Any Song und einen kleinen Überblick über sein Leben.
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2: John Denver wurde 1943 in Roswell, New Mexico geboren, damals noch als Henry John Deutschendorf Jr. Er ist eine der größten Country-Legenden aller Zeiten. Country Roads, take me home to the place. Der Weg zum Ruhm war für John Denver dabei keineswegs einfach. Er wurde mehrfach von verschiedenen Plattenlabels abgelehnt, da sie seine Songs als zu stark von Folkmusik beeinflusst fanden. Doch Denver ließ sich nicht entmutigen und bewies mit der Zeit, dass seine einzigartige musikalische Note die Welt erobern sollte.
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2: Und die Welt hat er auch erobert. Die Anerkennung für sein künstlerisches Erbe gab's unter anderem durch die Aufnahme in die Colorado Music Hall of Fame. John Denver war der erste Künstler, dem diese Ehre zuteil wurde. Abseits der Bühne setzte sich John Denver leidenschaftlich für humanitäre Anliegen ein. Als Gründer des World Hunger Project engagierte er sich zum Beispiel für eine Welt ohne Hunger und Armut.
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2: Ein interessanter Fakt, der oft übersehen wird, ist, dass John Denvers Lieblingsort entgegen der populären Meinung nicht West Virginia, sondern Colorado war. Auch über diesen Staat hat er viele Songs geschrieben. John Denver, alias Henry John Deutschendorf Jr., war ein Künstler mit vielen Facetten und bleibt zu Recht eine der größten Country-Legenden aller Zeiten. Hier ist er jetzt, John Denver, mit einem seiner größten Songs.

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3: Ich bin Diana Kramer. Die schwarz-rote Koalition hat ihren Streit über eine Zuckersteuer auf gesüßte Getränke beigelegt. Der Kompromiss sieht laut dem Redaktionsnetzwerk Deutschland eine 2-stufige Steuer und Ausnahmen für kleinere Hersteller vor. Die Steuer soll heute im Kabinett beschlossen werden.
4: Ab Juli kommenden Jahres soll die Zuckersteuer bereits in Kraft treten. Finanzminister Klingbeil will damit zusätzliches Geld für den Bundeshaushalt einnehmen. Ihm geht's aber auch darum, den Getränkeherstellern einen Anreiz zu geben, den Zuckergehalt zu senken und ihre Produkte gesünder zu machen. Gegen die Steuer gibt es allerdings weiterhin Widerstand. Mehrere Agrar- und Verbraucherschutzminister der Union etwa sprechen sich dagegen aus. Begründung: Eine Zuckersteuer belastet den Kauf bestimmter Lebensmittel unnötigerweise zusätzlich. David Riemer, Nachrichtenredaktion.
3: Papst Leo XIV. Hat Lungenkrebs, das teilten seine Ärzte am Abend in Rom mit. Bei einer Operation wurde dem 71-Jährigen der untere Teil des rechten Lungenflügels entfernt. Untersuchungen ergaben, dass der entnommene Knoten bösartig war. Der Eingriff sei aber ohne Komplikation verlaufen, heißt es. Leo soll sich nun etwa eine Woche im Krankenhaus erholen. Nach dem wohl spektakulärsten Sabotageakt der deutschen Nachkriegsgeschichte beginnt heute in Hamburg der Prozess gegen den ersten mutmaßlichen Täter. Rund 4 Jahre nach den Anschlägen auf die Nord Stream Pipelines in der Ostsee muss sich ein Ukrainer vor Gericht verantworten.
5: Am 26. September 2022 detonierten in etwa 80 Metern Tiefe mehrere Sprengsätze. Sie rissen Lecks in die Pipelines, die ursprünglich russisches Gas durch die Ostsee transportieren sollten. Laut Anklage soll der Ukrainer Drahtzieher der Sabotageaktion gewesen sein. Er und 6 weitere sollen Wochen vorher mit einer gecharterten Segeljacht von Rügen aus gestartet sein. Bei Tauchgängen soll die Gruppe 4 mit Zeitzündern versehene Sprengsätze zum Meeresboden gebracht haben. Tanja Wagner, Nachrichtenredaktion.
3: Zum Fußball. In der Champions League hat der FC Bayern einen weiteren Sieg verpasst. Bei Viking Stavanger verspielten die Münchner eine zwischenzeitliche Führung. Nach einer gelb-roten Karte für Michael Olise kassierten die Bayern dann in Unterzahl kurz vor Spielende den Ausgleich zum 3:3. RB Leipzig konnte sein Heimspiel gegen Eindhoven mit 1:0 gewinnen.
6: Jetzt für euch das Niedersachsen-Update mit Vincent Schulze. Niedersachsen will den Drogenschmuggel über seine Seehäfen erschweren. Künftig sollen digitale Abholberechtigungen genau zeigen, wer einen Importcontainer abholen darf. Unbekannte haben von einer Baustelle in Burgweg im Landkreis Stade rund 800 Liter Diesel gestohlen. Dafür brachen sie die Tankdeckel von 3 Baggern auf. Und Niedersachsen investiert mehr als 2 Milliarden Euro in neue Züge und den Schienenverkehr. Insgesamt sind 113 Batteriezüge bestellt. Die ersten sollen ab Ende 2031 unterwegs sein. Mehr dazu in den Nachrichten um 12:30.
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7: Auf der A1 zwischen Dreieck Stur und Bremen-Arsten gibt es Richtung Bremen 6 Kilometer Stau. Auf der A2 zwischen Allaingersleben und Helmstedt Zentrum gibt es Richtung Braunschweig ebenfalls 6 Kilometer Stau. Auf der A2 zwischen Kreuz Braunschweig Nord und Braunschweig Watenbüttel gibt es Richtung Hannover 5 Kilometer Stau. Auf der A1 zwischen Uphusen-Bremen-Mahndorf und Bremen-Arsten gibt es Richtung Osnabrück 5 Kilometer stockenden Verkehr. Hab eine gute und sichere Fahrt.
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7: In Laatzen sind es aktuell 11 Grad. Auch in Basinghausen messen wir 11 Grad. In Isernhagen hingegen sind es 10 Grad. Heute erwartet euch ein freundlicher Tag mit Sonne und ein paar Wolken. Das Ganze bei maximal 17 Grad.
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8: Kurz nach 8, hier ist der Country-Baron bei The Wolf. Es ist Mitte Oktober. Die Tage werden kürzer, die Jacken dicker und Kenny Chesney, der hat offenbar beschlossen, dass der Sommer niemals enden muss. Seine Fans nennen sich No Shoes Nation. Das passt ziemlich gut zu einem Musiker, der aus Strandpartys und Country-Konzerten praktisch eine eigene Lebensphilosophie gemacht hat. Und jetzt drehen wir die Jahreszeit für 3 Minuten einfach zurück. Kenny Chesney mit Summertime.

0: Hallo ihr Lieben, heute ist wieder Legendentag bei The Wolf und ich habe heute einen Song dabei, bei dem ich glaube, man muss gar nicht so viel darum erklären. Der Song läuft nämlich sogar in Deutschland wirklich überall. Deswegen dachte ich mir, suchen wir einfach mal einen kleinen Fun Fact dazu raus. Take Me Home, Country Roads besingt ja eigentlich West Virginia. Aber die Straße, die den Song ursprünglich inspiriert hat, ist Maryland. I know, krasser Fun Fact. Aber ich muss sagen, ich liebe den Song einfach so sehr. Ich habe ihn auch schon oft genug am Oktoberfest mitgesungen. Also die Bierbank und ich kennen diesen Song wirklich sehr gut. Und ja, deswegen ist heute mein The Wolf Song of the Day John Denver mit Take Me Home, Country Roads.
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9: Mit Vincent Schulze. Die Leibniz-Universität Hannover startet mit gut 4.100 Erstsemestern ins neue Wintersemester. Das sind knapp 3% mehr als im vergangenen Jahr. Insgesamt bleibt die Zahl der Studierenden mit rund 25.200 aber stabil. Besonders gefragt ist der fächerübergreifende Bachelor, der auf das Lehramt vorbereitet. Dort gibt es gut 650 Erstsemester. Dahinter folgen Wirtschaftswissenschaften und Jura. Auch zwei neue Bachelorstudiengänge stoßen auf Interesse. Für 60 Studienplätze in der Medizintechnik gab es zum Beispiel 334 Bewerbungen. Zum ersten Mal hat die Universität ihre neuen Studierenden gemeinsam im Welfengarten begrüßt. Bisher fand die zentrale Begrüßung im Hauptgebäude statt. Niedersachsen will mit digitalen Abholberechtigungen gegen den Drogenschmuggel in seinen Seehäfen vorgehen. Das Landeskabinett hat dafür einen Gesetzesentwurf beschlossen. Künftig soll sich genau nachvollziehen lassen, wer einen Importcontainer abholen darf und wer ihn tatsächlich abgeholt hat. Niedersachsen investiert mehr als 2 Milliarden Euro in den Schienenverkehr. Insgesamt sind 113 neue Batteriezüge bestellt worden. Die ersten Fahrzeuge sollen ab Ende 2031 im Weser-Leinenetz und im Harz-Heidenetz eingesetzt werden. Die Züge sollen den Nahverkehr schrittweise emissionsfrei machen. Und von einer Baustelle in Burgweg im Landkreis Stade haben Unbekannte rund 800 Liter Diesel gestohlen. Die Täter brachen dafür die Tankdeckel von drei Baggern auf. Laut Polizei müssen sie mit Kanistern und einem größeren Fahrzeug oder einem Auto mit Anhänger unterwegs gewesen sein. Die Polizei sucht aktuell nach Zeugen.
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10: Auf der A1 Richtung Bremen gibt es zwischen dem Dreieck Stur und Bremen-Arsten 8 Kilometer Stau. Auf der A2 Richtung Braunschweig staut es sich zwischen Alsleben und Helmstedt Zentrum ebenfalls auf 8 Kilometern. Auf der A2 Richtung Hannover kommt es zwischen dem Kreuz Braunschweig Nord und Braunschweig Watenbüttel zu 5 Kilometern Stau. Auf der A30 Richtung Rheine staut es sich zwischen dem Kreuz Osnabrück Süd und Osnabrück Hellern auf ebenfalls 5 Kilometern stockendem Verkehr. Wir wünschen euch eine gute Fahrt.
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10: In Hannover sind es aktuell 10 Grad. Burgwedel meldet 11 Grad. In Sehnde sind es ebenfalls 11 Grad. Heute erwartet euch ein freundlicher Tag mit Sonne und ein paar Wolken. Das Ganze bei maximal 17 Grad.
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13: Und wenn Shania Twain über Stiefel singt, sollte man als Mann besser eine gute Erklärung parat haben. 1995 hat sie in Whose Bed Have Your Boots Been Under ziemlich eindeutig gefragt, wo ihr Liebster eigentlich überall unterwegs war. Und über 30 Jahre später steht sie wieder mit einem Song über Boots da, diesmal zusammen mit Kane Brown. Zwei Generationen Country-Musik, ein gemeinsamer Titel und Shania beweist, dass sie das Thema Stiefel offenbar noch lange nicht erledigt hat. Hier sind Kane Brown und Shania Twain mit Boots.
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4: Ich bin Diana Kramer. Die schwarz-rote Koalition hat ihren Streit über die Zuckersteuer auf gesüßte Getränke beigelegt. Der Kompromiss sieht eine zweistufige Steuer und Ausnahmen für kleinere Hersteller vor, berichtet das Redaktionsnetzwerk Deutschland. Mit der Zuckersteuer will Bundesfinanzminister Klingbeil zusätzliches Geld für den Bundeshaushalt einnehmen und gleichzeitig Getränkeherstellern den Anreiz geben, weniger Zucker zu verwenden und ihre Produkte gesünder zu machen. Die Zuckersteuer soll heute im Bundeskabinett beschlossen werden und im kommenden Sommer in Kraft treten. Deutschlands Raucherinnen und Raucher müssen sich auf wesentlich höhere Preise für Zigaretten einstellen. Über eine Gesetzesnovelle für steigende Tabaksteuern stimmt heute der Finanzausschuss des Bundestags ab, morgen dann der Bundestag und am Freitag ist das Thema im Bundesrat.
5: Aktuell kostet eine Schachtel mit 20 Zigaretten im Schnitt schon gut 8 Euro. Ab dem kommenden Jahr soll sie dann schrittweise teurer werden. In 4 Jahren könnte sie dann schon bei 12 Euro liegen, Markenzigaretten sogar bei 14. Aus Spargründen drehen sich viele Raucher ihre Zigaretten selbst, aber auch beim Feinschnitt Tabak ist ein ordentliches Preisplus geplant. Die Tabaklobby glaubt aber, viele Raucher werden ihre Zigaretten dann einfach illegal kaufen oder im Ausland. Ursula Winkler, Nachrichtenredaktion.
4: Schocknachricht am späten Abend aus dem Vatikan. Papst Leo hat Lungenkrebs. Das gaben seine Ärzte nach einer Operation des 71-Jährigen bekannt. Bei dem Eingriff wurde Leo der untere Teil der rechten Lunge entfernt. Nach einer Gewebeuntersuchung stand dann fest, es ist Krebs.
6: Eine Schreckensnachricht für viele Gläubige. Leo selbst, sagen seine Ärzte hier, habe damit gerechnet, dass es Krebs ist. Seine Prognose sei aber gut, da der Tumor im Frühstadium entdeckt wurde. Etwa 1,5 Stunden wurde der Papst hier operiert. Alles lief wie geplant und einige Zeit später fragte er schon nach seinem Abendbrot. Erst am Wochenende hatte Leo, der sich immer fit hält, völlig überraschend erklärt, er habe einen Lungenknoten. Claudia Wächter, Rom.
4: Zum Fußball. Wieder kein Sieg für den FC Bayern. In der Champions League verspielten die Münchner bei Viking Stavanger eine zwischenzeitliche Führung. Michael Olise sah gelb-rot und die Bayern kassierten in Unterzahl kurz vor Schluss den Ausgleich zum 3:3. Besser lief's für RB Leipzig. Die Sachsen gewannen ihr Heimspiel gegen Eindhoven mit 1:0.
7: Jetzt für euch das Niedersachsen-Update mit Vincent Schulze. Niedersachsen will den Drogenschmuggel über seine Seehäfen erschweren. Künftig sollen digitale Abholberechtigungen genau zeigen, wer einen Importcontainer abholen darf. Unbekannte haben von einer Baustelle in Burgweg im Landkreis Stade rund 800 Liter Diesel gestohlen. Dafür brachen sie die Tankdeckel von 3 Baggern auf. Und Niedersachsen investiert mehr als 2 Milliarden Euro in neue Züge und den Schienenverkehr. Insgesamt sind 113 Batteriezüge bestellt. Die ersten sollen ab Ende 2031 unterwegs sein. Mehr dazu in den Nachrichten um halb.
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8: Auf der A1 Richtung Bremen gibt es zwischen dem Dreieck Stur und Bremen-Hemelingen 8 Kilometer Stau. In der Gegenrichtung, Richtung Lübeck, staut sich der Verkehr zwischen dem Maschener Kreuz und dem Dreieck Hamburg-Norderelbe auf 8 Kilometern. Auf der A2 Richtung Braunschweig kommt es zwischen Eilsleben und Helmstedt Zentrum zu 7 Kilometern Stau. Auf der A1 Richtung Osnabrück staut sich der Verkehr zwischen Opphusen-Bremen-Mahndorf und Bremen-Arsten auf 5 Kilometern. Wir wünschen euch eine gute Fahrt.
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8: In Mellendorf sind es aktuell 10 Grad. In Isernhagen haben wir ebenfalls 10 Grad. Auch in Basinghausen messen wir 10 Grad. Heute erwartet euch ein freundlicher Tag mit Sonne und ein paar Wolken. Das Ganze bei maximal 17 Grad.
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2: Kurz nach neun, der Country-Baron hier bei The Wolf. Und Country ist plötzlich ja überall, auf Festivals, in den Charts und sogar in der Mode. Aber Lainey Wilson dürfte darüber nur müde lächeln. Sie kommt ja aus einer winzigen Gemeinde in Louisiana. Ihr Vater ist Farmer und für Lainey waren Cowboy-Hut und Country-Musik schon Alltag, lange bevor das alles wieder angesagt war. Und genau daraus hat sie einen Song gemacht. Und der Titel sagt alles. Lainey Wilson mit Country's Cool Again.

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9: Mit Vincent Schulze. Die Leibniz-Universität Hannover startet mit gut 4.100 Erstsemestern ins neue Wintersemester. Das sind knapp 3% mehr als im vergangenen Jahr. Insgesamt bleibt die Zahl der Studierenden mit rund 25.200 aber stabil. Besonders gefragt ist der fächerübergreifende Bachelor, der auf das Lehramt vorbereitet. Dort gibt es gut 650 Erstsemester. Dahinter folgen Wirtschaftswissenschaften und Jura. Auch zwei neue Bachelorstudiengänge stoßen auf Interesse. Für 60 Studienplätze in der Medizintechnik gab es zum Beispiel 334 Bewerbungen. Zum ersten Mal hat die Universität ihre neuen Studierenden gemeinsam im Welfengarten begrüßt. Bisher fand die zentrale Begrüßung im Hauptgebäude statt. Niedersachsen will mit digitalen Abholberechtigungen gegen den Drogenschmuggel in seinen Seehäfen vorgehen. Das Landeskabinett hat dafür einen Gesetzesentwurf beschlossen. Künftig soll sich genau nachvollziehen lassen, wer einen Importcontainer abholen darf und wer ihn tatsächlich abgeholt hat. Niedersachsen investiert mehr als 2 Milliarden Euro in den Schienenverkehr. Insgesamt sind 113 neue Batteriezüge bestellt worden. Die ersten Fahrzeuge sollen ab Ende 2031 im Weser-Leinenetz und im Harz-Heidenetz eingesetzt werden. Die Züge sollen den Nahverkehr schrittweise emissionsfrei machen. Und von einer Baustelle in Burgweg im Landkreis Stade haben Unbekannte rund 800 Liter Diesel gestohlen. Die Täter brachen dafür die Tankdeckel von drei Baggern auf. Laut Polizei müssen sie mit Kanistern und einem größeren Fahrzeug oder einem Auto mit Anhänger unterwegs gewesen sein. Die Polizei sucht aktuell nach Zeugen.
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10: Auf der A2 Richtung Braunschweig zwischen Eilsleben und Helmstedt Zentrum gibt es 10 Kilometer Stau. In der Gegenrichtung zwischen Braunschweig-Watenbüttel und Peine Ost kommt es auf der A2 Richtung Hannover zu einem Kilometer Stau. Auf der A1 Richtung Bremen zwischen Dreieck Stur und Bremen-Arsten gibt es 6 Kilometer Stau. Ebenfalls auf der A1 Richtung Lübeck zwischen Maschener Kreuz und Dreieck Hamburg-Norderelbe staut sich der Verkehr auf 4 Kilometern. Auf der A28 Richtung Bremen zwischen Ganderkesee Ost und Delmenhorst Adelheide gibt es 3 Kilometer Stau. Wir wünschen euch eine gute Fahrt.
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10: In Isernhagen haben wir aktuell 11 Grad. Mellendorf meldet ebenfalls 11 Grad. In Wunstorf sind es dagegen 10 Grad. Heute erwartet euch ein freundlicher Tag mit Sonne und ein paar Wolken. Das Ganze bei maximal 17 Grad.
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11: Ein Country-Song, der sich bei einem Rap-Hit aus dem Jahr 2004 bedient. Das Klingt erstmal nach einer ziemlich verrückten Idee, aber genauso ist Bar-Song Tipsy von Shibuzi entstanden. Der Song greift nämlich den Refrain von Jay Quans Tipsy auf und macht daraus dann eine Country-Party-Hymne. Das Ergebnis stand 19 Wochen auf Platz 1 der West-Single-Charts. Damit hat Shibuzi einen der größten Hits der vergangenen Jahre gelandet. Und den gibt's jetzt hier bei The Wolf.

0: Hallo ihr Lieben, heute ist wieder Legendentag bei The Wolf und ich habe heute einen Song dabei, bei dem ich glaube, man muss gar nicht so viel darum erklären. Der Song läuft nämlich sogar in Deutschland wirklich überall. Deswegen dachte ich mir, suchen wir einfach mal einen kleinen Fun Fact dazu raus. Take Me Home, Country Roads besingt ja eigentlich West Virginia. Aber die Straße, die den Song ursprünglich inspiriert hat, ist Maryland. I know, krasser Fun Fact. Aber ich muss sagen, ich liebe den Song einfach so sehr. Ich habe ihn auch schon oft genug am Oktoberfest mitgesungen. Also die Bierbank und ich kennen diesen Song wirklich sehr gut. Und ja, deswegen ist heute mein The Wolf Song of the Day John Denver mit Take Me Home, Country Roads.
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3: Ich bin Diana Kramer. Auf zuckergesüßte Getränke soll bald eine Zuckersteuer erhoben werden. Darauf hat sich die schwarz-rote Koalition geeinigt und will das Ganze heute im Kabinett beschließen. Umstritten bleibt die Zuckersteuer aber trotzdem. Hessens Ministerpräsident Boris Rhein sprach im Kölner Stadtanzeiger von einer Teuersteuer.
4: Ab Juli müssen die Abgabe vor allem große Hersteller von zuckergesüßten Getränken wie Limo oder Cola zahlen. Bei einem Zuckergehalt ab 5 Gramm pro 100 Milliliter werden 26 Cent fällig. Bei 8 Gramm pro 100 Milliliter sind es 32 Cent. Der Staat verspricht sich von der Zuckersteuer Mehreinnahmen. Erfahrungen aus anderen Ländern zeigen aber, dass die Industrie, um Steuern zu sparen, die Rezepturen geändert und den Getränken einfach weniger Zucker zugefügt hat. Ein Effekt, den Gesundheitsexperten begrüßen. Katrin Müller, Nachrichtenredaktion.
3: Rund jeder Dritte mit einer Mietwohnung in einer deutschen Großstadt hält die eigene Miete für zu hoch. Das zeigt eine Forsa-Umfrage im Auftrag des Deutschen Gewerkschaftsbunds. Vor allem junge Menschen sind betroffen. Bei den unter 30-Jährigen sagen das 44%. Vor einem Spitzentreffen zur Wohnungspolitik morgen mit dem Bundesjustizministerium fordern DGB und Mieterbund deshalb mehr Tempo auch bei den Reformen zum Mietrecht und mehr sozialen Wohnungsbau. Große Sorge um den Papst. Wie gestern Abend mitgeteilt wurde, hat Leo Lungenkrebs. Nach einer Operation soll der Papst sich jetzt etwa eine Woche erholen. Noch ist offen, wie es mit seiner Therapie weitergeht.
5: Die Stimmung hier im Vatikan schwankt zwischen Unsicherheit und Hoffnung. Gut ist, dass der Tumor früh entdeckt wurde. Doch ein Teil von Leos rechten Lungenflügel wurde entfernt. Der Eingriff ist gut verlaufen. 3 Stunden lang lag der Papst hier im OP. Aber ein Rückfall ist möglich. Leo schien bisher immer gesund, hat ein Fitnessstudio in seinem Apartment hier. Trotz allem wirkt er aber gefasst. Auch sein Bruder wird gerade in den USA behandelt. Auch er hat Krebs. Aus Rom. Claudia Wächter.
3: Nach nur knapp einer Woche Sondierungen in Berlin haben Grüne und SPD die Gespräche dort mit der Linkspartei unterbrochen. Der Grund, die Linke hat ihrer Fraktion beim Thema Antisemitismus eine andere Erklärung vorgelegt als ursprünglich vereinbart. Von einem Scheitern der Sondierungen wollen Grüne und SPD aber noch nicht sprechen. Man warte auf eine Rückmeldung der Linken, bevor die Gespräche weitergehen können, heißt es.
6: Jetzt für euch das Niedersachsen-Update mit Vincent Schulze. Mit dem neuen Bahnfahrplan ab Mitte Dezember gibt es schnellere ICE-Verbindungen zwischen Hamburg, Hannover und München. Gleichzeitig sorgen Bauarbeiten zwischen Hannover und Berlin für längere Fahrzeiten. Der Forschungseisbrecher Polarstern ist nach 10 Wochen in der Arktis zurück in Bremerhaven und 40 Forschende waren bei der Expedition zum Nordpol mit dabei. Und die Salzgitter AG kommt beim Umbau ihrer Stahlproduktion voran. In einem Jahr soll erstmals im neuen Elektroofen produziert werden. Insgesamt werden 2,7 Milliarden Euro investiert.
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7: Auf der A2 Richtung Braunschweig zwischen Alsleben und Marienborn-Helmstedt-Ost gibt es 11 Kilometer Stau. Auf der A1 Richtung Bremen zwischen Dreieck Stur und Bremen-Arsten gibt es 9 Kilometer Stau. Auf der A2 Richtung Dortmund zwischen Bad Eilsen und Veltheim liegen Reifenteile auf der Fahrbahn. Auf der A1 Richtung Lübeck zwischen Maschener Kreuz und Dreieck Hamburg-Norderelbe gibt es 6 Kilometer Stau. Wir wünschen euch eine gute Fahrt.
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7: In Wunstorf sind es aktuell 11 Grad. In Burgwedel haben wir ebenfalls 11 Grad. Auch in Mellendorf messen wir 11 Grad. Heute erwartet euch ein freundlicher Tag mit Sonne und ein paar Wolken. Das Ganze bei maximal 17 Grad.
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8: Kurz nach 10, hier ist der Country-Baron. Und Keith Urban ist einer der bekanntesten Country-Musiker der Welt. Dabei hat er seine Karriere nicht etwa in Nashville begonnen, sondern am anderen Ende der Welt, in Down Under, in Australien. Dort stand er schon als Kind auf der Bühne. Später zog er in die USA, um seinen Traum von der großen Country-Karriere zu verfolgen. Denn das geht, wie wir alle wissen, nur in Nashville. Und 2002 gelang ihm dann mit Somebody Like You einer seiner größten Hits. Ein Song, der sofort gute Laune macht. Hier ist Keith Urban bei The Wolf.

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14: Auf der A2 Richtung Braunschweig zwischen Irxleben und Marienborn-Helmstedt-Ost gibt es 11 Kilometer Stau. In der Gegenrichtung zwischen Braunschweig-Nord und Peine-Ost stauen sich die Fahrzeuge auf 9 Kilometern. Auf der A2 Richtung Hannover zwischen Bad Nenndorf und Garbsen gibt es 7 Kilometer Stau. Ebenfalls auf der A2 zwischen Bad Eilsen und Feldheim Richtung Dortmund sorgen Reifenteile auf der Fahrbahn für Gefahr. Auf der A1 Richtung Lübeck zwischen dem Maschener Kreuz und dem Dreieck Hamburg-Norderelbe staut sich der Verkehr auf 9 Kilometern. In der Gegenrichtung zwischen dem Dreieck Stur und Bremen-Arsten Richtung Bremen kommt es auf 6 Kilometern zu stockendem Verkehr. Wir wünschen euch eine gute Fahrt.
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14: In Uetze sind es aktuell 12 Grad. Garbsen meldet ebenfalls 12 Grad. In Alfeld dagegen sind es 14 Grad. Heute erwartet euch ein freundlicher Tag mit Sonne und ein paar Wolken. Das Ganze bei maximal 17 Grad.
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15: Und einer der größten Hits von John Denver wurde ausgerechnet durch andere Musiker weltberühmt. 66 hatte er das Lied über den Abschied von einem geliebten Menschen geschrieben. Damals hieß es noch Babe, I Hate to Go. 3 Jahre später nahm dann das Folktrio Peter, Paul & Mary den Song auf unter dem Titel Leaving on a Jet Plane. Und damit landeten sie dann direkt auf Platz 1 der amerikanischen Charts. Die Originalversion stammt aber von John Denver. Und genau den feiern wir heute ja bei unserem Legendentag auf The Wolf. Hier ist Leaving on a Jet Plane.

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5: Ich bin Diana Kramer. Im wohl spektakulärsten Sabotageakt der deutschen Nachkriegsgeschichte beginnt heute der Strafprozess. Rund 4 Jahre nach den Anschlägen auf die Nord Stream Pipelines in der Ostsee muss sich ein Ukrainer vor dem hanseatischen Oberlandesgericht in Hamburg als erster der mutmaßlichen Täter verantworten.
6: Am 26. September 2022 detonierten in etwa 80 Metern Tiefe mehrere Sprengsätze. Sie rissen Lecks in die Pipelines, die ursprünglich russisches Gas durch die Ostsee transportieren sollten. Laut Anklage soll der Ukrainer Drahtzieher der Sabotageaktion gewesen sein. Er und 6 weitere sollen Wochen vorher mit einer gecharterten Segeljacht von Rügen aus gestartet sein. Bei Tauchgängen soll die Gruppe 4 mit Zeitzündern versehene Sprengsätze zum Meeresboden gebracht haben. Tanja Wagner, Nachrichtenredaktion.
5: Deutschlands Raucherinnen und Raucher müssen sich auf deutlich höhere Preise für Zigaretten einstellen. Der Finanzausschuss des Bundestags stimmt heute über eine Gesetzesnovelle für höhere Tabaksteuern ab. Morgen geht das Thema in den Bundestag, am Freitag in den Bundesrat.
7: Aktuell kostet eine Schachtel mit 20 Zigaretten im Schnitt schon gut 8 Euro. Ab dem kommenden Jahr soll sie dann schrittweise teurer werden. In 4 Jahren könnte sie dann schon bei 12 Euro liegen, Markenzigaretten sogar bei 14. Aus Spargründen drehen sich viele Raucher ihre Zigaretten selbst, aber auch beim Feinschmecken. Tabak ist ein ordentliches Preisplus geplant. Die Tabaklobby glaubt aber, viele Raucher werden ihre Zigaretten dann einfach illegal kaufen oder im Ausland. Ursula Winkler, Nachrichtenredaktion.
5: Nach seiner Lungenoperation hat Papst Leo nach Angaben des Vatikans eine ruhige Nacht im Krankenhaus verbracht. Im Laufe des Tages heute soll es weitere Informationen geben. Dem 71-Jährigen musste gestern der untere Lappen der rechten Lunge entfernt werden, weil sich dort ein Knoten befand. Es stellte sich heraus, dass es sich um eine bösartige Krebsart handelt. Wie es mit der Behandlung weitergehen wird, hängt nach Angaben der Ärzte davon ab, ob noch Krebszellen im Körper vorhanden sind. Der wegen Betrugs verurteilte Immobilieninvestor René Benko wechselt vom Gefängnis in den Hausarrest mit Fußfessel. Ein entsprechender Antrag des Siegner Gründers wurde vom Landgericht Innsbruck gewährt. Vor wenigen Wochen wurde Benko zu 2,5 Jahren Haft wegen Schädigung seiner Gläubiger verurteilt.
8: Jetzt für euch das Niedersachsen-Update mit Vincent Schulze. Mit dem neuen Bahnfahrplan ab Mitte Dezember gibt es schnellere ICE-Verbindungen zwischen Hamburg, Hannover und München. Gleichzeitig sorgen Bauarbeiten zwischen Hannover und Berlin für längere Fahrzeiten. Der Forschungseisbrecher Polarstern ist nach 10 Wochen in der Arktis zurück in Bremerhaven und 40 Forschende waren bei der Expedition zum Nordpol mit dabei. Und die Salzgitter AG kommt beim Umbau ihrer Stahlproduktion voran. In einem Jahr soll erstmals im neuen Elektroofen produziert werden. Insgesamt werden 2,7 Milliarden Euro investiert.
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9: Auf der A2 Richtung Braunschweig zwischen Irxleben und Helmstedt Zentrum gibt es 11 Kilometer Stau. Auf der A1 Richtung Lübeck zwischen Maschener Kreuz und dem Dreieck Hamburg-Norderelbe staut sich der Verkehr auf 8 Kilometern. Auf der A2 Richtung Hannover zwischen Bad Nenndorf und Garbsen gibt es 7 Kilometer Stau. In der Gegenrichtung Richtung Braunschweig zwischen Kreuz Braunschweig Nord und Peine Ost stauen sich die Fahrzeuge auf 5 Kilometern. Wir wünschen euch eine gute Fahrt.
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9: In Mellendorf sind es aktuell 13 Grad. In Hannover messen wir ebenfalls 13 Grad. In Wunstorf dagegen sind es 12 Grad. In den nächsten Stunden ist es überwiegend bedeckt. Heute Nacht sinkt das Thermometer auf frische 10 Grad. Morgen wird es dann freundlich wolkig bei bis zu 18 Grad.
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10: Kurz nach 11, hier ist euer Country-Baron und Luke Holmes hat ja einen Song über eine Trennung geschrieben, bei dem man fast neidisch werden könnte. Seine Freundin macht nämlich Schluss, eigentlich eine Katastrophe, aber kaum ist sie weg, gewinnt er bei einem Rubbellos, bekommt einen kostenlosen Urlaub und plötzlich scheint ihm das Glück nur so hinterher zu laufen. Die Botschaft ist ziemlich eindeutig, manchmal merkt man erst nach einer Trennung, wie gut das Leben eigentlich sein kann. Luke Holmes mit When It Rains, It Pours.

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1: Auf der A2 Richtung Braunschweig zwischen Irxleben und Helmstedt Zentrum gibt es 11 Kilometer Stau. Im weiteren Verlauf zwischen Kreuz Braunschweig Nord und Peine Ost kommt es auf 9 Kilometern zu stockendem Verkehr. Auf der A1 Richtung Lübeck zwischen Maschener Kreuz und Dreieck Hamburg Norderelbe kommt es auf 8 Kilometern zu stockendem Verkehr. In der Gegenrichtung Richtung Bremen gibt es zwischen Stur und Bremen-Arsten 7 Kilometer Stau. Auf der A2 Richtung Hannover zwischen Bad Nenndorf und Garbsen gibt es 5 Kilometer Stau. Ebenfalls auf der A2 Richtung Dortmund zwischen Bad Alsen und Feldheim liegen Reifenteile auf der Fahrbahn. Wir wünschen euch eine gute Fahrt.
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1: In Isernhagen haben wir aktuell 14 Grad. Alfeld meldet 15 Grad. Etwas kühler ist es in Wunstorf mit 12 Grad. In den nächsten Stunden ist es überwiegend bedeckt. Heute Nacht sinkt das Thermometer auf frische 10 Grad. Morgen wird es dann freundlich wolkig bei bis zu 18 Grad.
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10: Ach, und manche Duette klingen nach großer Liebe, diese hier eher nach einem Gespräch, das man führt, wenn die Liebe schon ziemlich angeschlagen ist. Coetzee und Ella Langley sind beide dafür bekannt, dass sie in ihren Songs kein Blatt vor den Mund nehmen und genau deshalb passen die beiden auch so gut zusammen. Zwei markante Stimmen, jede Menge Gefühl und nichts, was irgendwie so, ja, glattgebügelt klingt. Wie sich das anhört, wenn die beiden gemeinsam im Studio stehen? Hier sind Coetzee und Ella Langley mit Jaded by The Wolf.

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3: Ich bin Diana Kramer. Auf Getränke mit Zuckerzusatz soll künftig eine Extrasteuer anfallen. Einen entsprechenden Vorschlag für die Bundestagsfraktionen der schwarz-roten Koalition hat das Kabinett heute auf den Weg gebracht. Vor allem Softdrinks könnten damit für Verbraucher teurer werden. Der Beschluss im Bundestag steht allerdings noch aus.
4: Ab Juli müssen die Abgabe vor allem große Hersteller von zuckergesüßten Getränken wie Limo oder Cola zahlen. Bei einem Zuckergehalt ab 5 Gramm pro 100 Milliliter werden 26 Cent fällig. Bei 8 Gramm pro 100 Milliliter sind es 32 Cent. Der Staat verspricht sich von der Zuckersteuer Mehreinnahmen. Erfahrungen aus anderen Ländern zeigen aber, dass die Industrie, um Steuern zu sparen, die Rezepturen geändert und den Getränken einfach weniger Zucker zugefügt hat. Ein Effekt, den Gesundheitsexperten begrüßen. Katrin Müller, Nachrichtenredaktion.
3: Erstmals steht seit heute ein mutmaßlicher Täter der Nord Stream-Anschläge vor Gericht. Vor dem Hanseatischen Oberlandesgericht in Hamburg hat der Prozess gegen einen ukrainischen Staatsbürger begonnen. Die Bundesanwaltschaft wirft ihm Kriegsverbrechen vor. Er soll ein Sprengkommando geführt haben, das im September 2022 die Gasleitungen in der Ostsee zerstört hat. Erst vor wenigen Wochen wurde Immobilieninvestor René Benko zu 2,5 Jahren Haft wegen Schädigung seiner Gläubiger verurteilt. Nun wechselt er vom Gefängnis in den Hausarrest mit Fußfessel. Ein Antrag des Signa Gründers wurde vom Landgericht Innsbruck gewährt.
5: Schon einige Male hatte der Anwalt von Benko versucht, seinem Mandanten die Hafterleichterung einer häuslichen Fußfessel zu verschaffen. Diesmal verfing sein Argument, dass sich Benko auf seine weiteren Prozesse nur zu Hause angemessen vorbereiten könne. Für den Ex-Milliardär ist das nach rund 20 Monaten in Untersuchungshaft sicher eine gute Nachricht. Er soll schon in den nächsten Tagen das Gefängnis verlassen dürfen. Aus Wien, Matthias Röder.
3: Die CSU fordert erneut den sofortigen Abbruch der Sondierungsgespräche zwischen SPD, Grünen und Linkspartei in Berlin. CSU-Generalsekretär Martin Huber sagte, die Berliner Linken würden sich nicht um getroffene Vereinbarungen scheren und das Antisemitismusproblem in den eigenen Reihen nicht ernst nehmen. Die Sondierungen sind aktuell unterbrochen, weil die Linken-Fraktion eine inhaltlich abweichende Erklärung zu Antisemitismus unterzeichnet hatte.
6: Jetzt für euch das Niedersachsen-Update mit Vincent Schulze. Mit dem neuen Bahnfahrplan ab Mitte Dezember gibt es schnellere ICE-Verbindungen zwischen Hamburg, Hannover und München. Gleichzeitig sorgen Bauarbeiten zwischen Hannover und Berlin für längere Fahrzeiten. Der Forschungseisbrecher Polarstern ist nach 10 Wochen in der Arktis zurück in Bremerhaven und 40 Forschende waren bei der Expedition zum Nordpol mit dabei. Und die Salzgitter AG kommt beim Umbau ihrer Stahlproduktion voran. In einem Jahr soll erstmals im neuen Elektroofen produziert werden. Insgesamt werden 2,7 Milliarden Euro investiert.
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7: Auf der A2 Richtung Hannover zwischen Bad Nenndorf und Garbsen gibt es 7 Kilometer Stau. Im weiteren Verlauf zwischen Marienborn-Helmstedt-Ost und Eilsleben Richtung Braunschweig 6 Kilometer Stau. Auf der A1 Richtung Osnabrück zwischen Bremer Kreuz und Bremen-Arsten gibt es 6 Kilometer Stau. In der Gegenrichtung Richtung Bremen zwischen Breieck-Stur und Bremen-Arsten 5 Kilometer Stau. Wir wünschen euch eine gute Fahrt.
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7: In Uetze sind es aktuell 14 Grad. In Grasdorf haben wir ebenfalls 14 Grad. Auch in Hannover messen wir 14 Grad. In den nächsten Stunden ist es überwiegend bedeckt. Heute Nacht sinkt das Thermometer auf frische 10 Grad. Morgen wird es dann freundlich wolkig bei bis zu 18 Grad.
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6: Hey Freunde, schön, dass ihr mit am Start seid. Hi nun, kurz nach 12 hier bei The Wolf. Mein Name ist Vincent Schulze und zusammen kommen wir hier gut durch diesen Mittwoch, durch das Bergfest. Der Kollege Philipp Stammer, den ihr vielleicht jetzt eigentlich gewohnt wärt, der ist leider krank geworden. Gute Besserung an der Stelle. Ich hoffe, er kommt schnell wieder auf die Beine, aber wir machen uns einfach eine gute Laune. Wetter geht ja heute sogar mal und ein bisschen Country dazu, dann passt das alles schon. Brooks and Dunn habe ich gleich für euch. Little River Band ist auch mit am Start. Wir starten jetzt hier aber erstmal mit einem echten modernen Klassiker, Old Dominion Memory Lane.

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6: Auf der A7 Richtung Hannover gibt es zwischen Galstorf und Bispingen 11 Kilometer Stau. Im weiteren Verlauf staut es sich zwischen Seevetal-Vleestedt und Seevetal-Ramelsloh auf 4 Kilometern. Auf der A2 Richtung Hannover gibt es zwischen Lauenau und Garbsen 8 Kilometer Stau. In der Gegenrichtung, Richtung Dortmund, kommt es zwischen Garbsen und Wunstorf-Lute zu stockendem Verkehr. Auf der A2 Richtung Braunschweig gibt es zwischen Eilsleben und Marienborn-Helmstedt-Ost 7 Kilometer Stau. In der Gegenrichtung, Richtung Hannover, kommt es zwischen Braunschweig-Nord und Peine-Ost auf 7 Kilometern zu stockendem Verkehr. Gute Fahrt.
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6: In Sehnde sind es aktuell 15 Grad. In Uetze haben wir ebenfalls 15 Grad. In Wunstorf messen wir dagegen 13 Grad. In den nächsten Stunden ist es überwiegend bedeckt. Heute Nacht sinkt das Thermometer auf frische 10 Grad. Morgen wird es dann freundlich wolkig bei bis zu 18 Grad.
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7: Hey Freunde, schön, dass ihr mit am Start seid an diesem Mittwoch. Kurz nach 12:30 haben wir es. Und Mittwoch ist ja immer unser großer Legendentag. Heute im Fokus John Denver, den habe ich gleich mit Any Song. Er heißt aber ursprünglich gar nicht Denver, sondern Henry John Deutschendorf Junior. Den Künstlernamen hat er sich ausgesucht, weil Colorado sein Lieblingsstaat war und Deutschendorf auf Konzertplakaten auch einfach nicht so praktisch ist, muss man sagen. Hat funktioniert. John Denver ist einer der größten Singer-Songwriter der 70er. Und hier ist er mit Any Song.

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3: Ich bin Diana Kramer. Die schwarz-rote Koalition hat ihren Streit über eine Steuer auf zuckerhaltige Getränke beigelegt. Ab Juli kommenden Jahres sollen laut einem Kabinettsbeschluss je nach Zuckergehalt 26 oder 32 Cent steuerfällig werden. Kleine Hersteller mit weniger als 1 Million Litern im Jahr sollen davon ausgenommen sein.
4: Mit der Steuer will Finanzminister Lars Klingbeil Geld für den Bundeshaushalt einnehmen und zugleich die Hersteller dazu bringen, den Zuckergehalt ihrer Getränke zu senken. Für 2027 rechnet die Bundesregierung mit rund 690 Millionen Euro Einnahmen. Kritik kommt aus der Union. Hessens Ministerpräsident Boris Rhein nennt die Abgabe eine Teuersteuer. Sie belastet die Bürger zusätzlich und gefährde Arbeitsplätze in der Getränkeindustrie. Auch andere unionsgeführte Länder hatten sich zuletzt gegen die Steuer ausgesprochen. Thomas Bleskin, Nachrichtenredaktion.
3: Auch Zigaretten werden teurer. Der Finanzausschuss des Bundestags hat heute für höhere Tabaksteuern gestimmt. Zwischen 2027 und 2030 steigen die Steuern schrittweise. Eine Packung mit 20 Zigaretten könnte 2030 fast 12 Euro kosten. Aktuell sind es im Schnitt um 8 Euro. Auch Drehtabak, Shisha-Tabak und E-Zigaretten sollen teurer werden. Große Sorge um den Papst. Leo XIV. Ist an Lungenkrebs erkrankt. Das gaben seine Ärzte am Abend nach einer Operation bekannt. Im Krankenhaus soll sich der Papst jetzt etwa eine Woche erholen. Wie es mit seiner Therapie dann weitergeht, ist noch offen.
5: Die Stimmung hier im Vatikan schwankt zwischen Unsicherheit und Hoffnung. Gut ist, dass der Tumor früh entdeckt wurde. Doch ein Teil von Leos rechten Lungenflügel wurde entfernt. Der Eingriff ist gut verlaufen. 3 Stunden lang lag der Papst hier im OP. Aber ein Rückfall ist möglich. Leo schien bisher immer gesund, hat ein Fitnessstudio in seinem Apartment hier. Trotz allem wirkt er aber gefasst. Auch sein Bruder wird gerade in den USA behandelt. Auch er hat Krebs. Claudia Wächter, Rom.
3: Der Gewinner des Rekord-Euro-Jackpots von 120 Millionen Euro ist gefunden. Der 35-Jährige aus dem Kreis Mettmann bei Düsseldorf wurde telefonisch über seinen Gewinn informiert. Er sei überwältigt und völlig sprachlos gewesen, teilte der Online-Anbieter Lotto24 mit. Für die Ziehung am Dienstag hatte der Mann den Tippschein eher zufällig und kurzfristig ausgefüllt. Sein Einsatz lag bei 36,80 Euro.
6: Jetzt für euch das Niedersachsen-Update mit Vincent Schulze. Mit dem neuen Bahnfahrplan ab Mitte Dezember gibt es schnellere ICE-Verbindungen zwischen Hamburg, Hannover und München. Gleichzeitig sorgen Bauarbeiten zwischen Hannover und Berlin für längere Fahrzeiten. Der Forschungseisbrecher Polarstern ist nach 10 Wochen in der Arktis zurück in Bremerhaven und 40 Forschende waren bei der Expedition zum Nordpol mit dabei. Und die Salzgitter AG kommt beim Umbau ihrer Stahlproduktion voran. In einem Jahr soll erstmals im neuen Elektroofen produziert werden. Insgesamt werden 2,7 Milliarden Euro investiert.
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7: Auf der A2 Richtung Hannover zwischen Lauenau und Garbsen gibt es 10 Kilometer Stau. Auf der A2 Richtung Hannover zwischen Kreuz Braunschweig Nord und Peine Ost kommt es im weiteren Verlauf zu 7 Kilometern stockendem Verkehr. Auf der A1 Richtung Osnabrück zwischen Bremer Kreuz und Bremen-Arsten gibt es 6 Kilometer Stau. In der Gegenrichtung Richtung Bremen zwischen Dreieck Stur und Bremen-Hemelingen gibt es ebenfalls 6 Kilometer Stau. Auf der A7 Richtung Hannover zwischen Thieshope und Bispingen kommt es zu 7 Kilometern stockendem Verkehr. Ebenfalls auf der A7 Richtung Hannover zwischen dem Maschener Kreuz und Seevetal-Ramelsloh staut sich der Verkehr auf 2 Kilometern. Wir wünschen euch eine gute Fahrt.
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7: In Laatzen sind es aktuell 15 Grad. In Gerden haben wir 14 Grad. In Mellendorf messen wir ebenfalls 15 Grad. In den nächsten Stunden ist es überwiegend bedeckt. Heute Nacht sinkt das Thermometer auf frische 10 Grad. Morgen wird es dann freundlich wolkig bei bis zu 18 Grad.
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6: Kurz nach eins, herzlich willkommen hier bei uns bei The Wolf. Bester Country gibt's natürlich für euch. Gleich habe ich zum Beispiel Dasher für euch. Chasey Beckham ist auch mit am Start. Wir starten jetzt aber erstmal rein mit Rascal Flatts und den Jonas Brothers. Und ich finde es so wild. Die Jonas Brothers, mit denen bin ich groß geworden. Das war einfach eine Serie bei Nickelodeon. Und jetzt machen die richtig geile Musik. Und ich bin begeistert. Die hören wir jetzt mit I Dare You.

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9: Auf der A2 Richtung Hannover zwischen Lauenau und Garbsen gibt es 14 Kilometer Stau. Ebenfalls hier meldet die A1 Richtung Osnabrück zwischen Dreieck Stur und Bremen-Arsten 7 Kilometer Stau. In der Gegenrichtung, Richtung Hamburg, zwischen Bremer Kreuz und Bremen-Arsten stehen 8 Kilometer Stau. Auf der A1 Richtung Bremen zwischen dem Rastplatz Krummhörenskuhlen und Bremen-Arsten sorgt ein Unfall mit einem Lastwagen für eine ungesicherte Unfallstelle auf dem rechten Fahrstreifen. Ausgelaufene Flüssigkeiten auf der Fahrbahn stellen dort zusätzlich eine Gefahr dar. Wir wünschen euch eine gute Fahrt.
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9: In Isernhagen haben wir aktuell 16 Grad. In Lehrte sind es ebenfalls 16 Grad. Mellendorf meldet dagegen 15 Grad. In den nächsten Stunden ist es überwiegend bedeckt und grau. Heute Nacht sinkt das Thermometer auf frische 9 Grad. Morgen wird es dann freundlich wechselhaft, mit Sonne und Wolken bei bis zu 20 Grad.
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10: Hey Freunde, schön, dass ihr mit am Start seid. Mein Name ist Vincent Schulze und gleich habe ich hier für euch Ella Langley und die ist einfach das perfekte Beispiel. Das zeigt, wie groß Country eigentlich geworden ist. Ich meine, lasst uns mal so ein bisschen zurückdenken. Taylor Swift war ja auch eine Country-Star und wurde dann einfach zu einem riesen Popstar, einfach weil sie zu groß wurde für das Genre. Ella Langley stürmt gerade Charts, hat Millionen und Milliarden von Streams und trotzdem bleibt sie dem Country treu. Und warum kann sie das? Weil Country mitgewachsen ist. Country ist einfach mittlerweile so groß, dass sie auch innerhalb dieser Szene ein Megastar sein kann. Und diesen Megastar, den hören wir jetzt. Ella Langley mit Choosin' Texas.

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4: Ich bin Thomas Brockt. Die schwarz-rote Koalition hat ihren Streit über eine Steuer auf zuckergesüßte Getränke beigelegt. Ab Juli 2027 sollen laut einem Kabinettsbeschluss je nach Zuckergehalt 26 oder 32 Cent Steuer fällig werden. Kleine Hersteller mit weniger als 1 Million Litern im Jahr sollen davon ausgenommen sein.
5: Mit der Steuer will Finanzminister Lars Klingbeil Geld für den Bundeshaushalt einnehmen und zugleich die Hersteller dazu bringen, den Zuckergehalt ihrer Getränke zu senken. Für 2027 rechnet die Bundesregierung mit rund 690 Millionen Euro Einnahmen. Kritik kommt aus der Union. Hessens Ministerpräsident Boris Rhein nennt die Abgabe eine Teuersteuer. Sie belastet die Bürger zusätzlich und gefährde Arbeitsplätze in der Getränkeindustrie. Thomas Bleskin, Nachrichtenredaktion.
4: Rund 4 Jahre nach dem Anschlag auf die Nord Stream Pipelines in der Ostsee hat in Hamburg der Prozess gegen einen der mutmaßlichen Täter begonnen. Der Ukrainer muss sich unter anderem wegen des Vorwurfs eines Kriegsverbrechens verantworten. Die Bundesanwaltschaft wirft ihm außerdem die Herbeiführung von Sprengstoffexplosionen, Zerstörung von Bauwerken sowie die Störung öffentlicher Betriebe vor. Die Anschläge auf die Nord Stream Gasleitungen hatten im September 2022 weltweit für Schlagzeilen gesorgt. Vor wenigen Wochen wurde Immobilieninvestor René Benko zu 2,5 Jahren Haft wegen Schädigung seiner Gläubiger verurteilt. Nun wechselt er vom Gefängnis in den Hausarrest mit Fußfessel. Ein entsprechender Antrag des Signer Gründers wurde vom Landesgericht Innsbruck gewährt.
6: Schon einige Male hatte der Anwalt von Benko versucht, seinem Mandanten die Hafterleichterung einer häuslichen Fußfessel zu verschaffen. Diesmal verfing sein Argument, dass sich Benko auf seine weiteren Prozesse nur zu Hause angemessen vorbereiten könne. Für den Ex-Milliardär ist das nach rund 20 Monaten in Untersuchungshaft sicher eine gute Nachricht. Er soll schon in den nächsten Tagen das Gefängnis verlassen dürfen. Aus Wien, Matthias Röder.
4: Zigaretten werden teurer. Der Finanzausschuss des Bundestags hat heute für höhere Tabaksteuern gestimmt. Zwischen 2027 und 2030 steigen die Steuern schrittweise. Eine Packung mit 20 Zigaretten könnte 2030 fast 12 Euro kosten. Aktuell sind es im Schnitt um 8 Euro. Auch Drehtabak, Shisha-Tabak und E-Zigaretten werden teurer.
7: Jetzt für euch das Niedersachsen-Update mit Vincent Schulze. Heizöl ist in Niedersachsen deutlich teurer geworden. Nach Angaben des Wirtschaftsministeriums kosten 100 Liter aktuell 172 Euro und damit fast 85% mehr als vor einem Jahr. Niedersachsen bildet erstmals eigene Moorspezialisten aus. Sie sollen dabei helfen, trockengelegte Moore wieder zu vernässen und damit mehr Kohlendioxid im Boden zu speichern. Und ein Bündnis aus Nordrhein-Westfalen wirbt heute in Bielefeld und Hannover für ein Verbotsverfahren gegen die AfD. Laut Initiative müsse das Bundesverfassungsgericht aktiv werden. Mehr dazu in den Nachrichten um 11.
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8: Auf der A1 Richtung Bremen zwischen dem Rastplatz Krummhörenskuhlen und Bremen-Arsten sorgt ein Unfall mit einem Lastwagen für eine ungesicherte Unfallstelle auf dem rechten Fahrstreifen. Ausgelaufene Flüssigkeiten auf der Fahrbahn erhöhen die Gefahr in diesem Bereich. Auf der A2 Richtung Hannover zwischen Lauenau und Garbsen gibt es 14 Kilometer Stau. In der Gegenrichtung Richtung Dortmund staut es sich zwischen dem Dreieck Hannover West und Wunstorf-Lute auf 9 Kilometern. Auf der A1 Richtung Osnabrück zwischen dem Bremer Kreuz und Bremen-Arsten stauen sich die Fahrzeuge auf 7 Kilometern. In der Gegenrichtung Richtung Bremen gibt es zwischen dem Dreieck Stur und Bremen-Arsten 6 Kilometer Stau. Wir wünschen euch eine gute Fahrt.
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8: In Uetze sind es aktuell 16 Grad. In Isernhagen messen wir 15 Grad, genauso in Wunstorf. In den nächsten Stunden ist es überwiegend bedeckt und grau. Heute Nacht sinkt das Thermometer auf frische 9 Grad. Morgen wird es dann freundlich wechselhaft, mit Sonne und Wolken bei bis zu 20 Grad.
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7: Hey Freunde, schön, dass ihr mit am Start seid. Kurz nach 14 Uhr, heute am Mittwoch, am Weltnormentag. Ja, klingt erstmal unsexy, aber Normen sind eigentlich super wichtig, weil ohne die würde vieles nicht zusammenpassen. Stecker, Papierformat, Technik, vieles funktioniert einfach, weil sich irgendwann mal Leute auf Maße und Standards geeinigt haben. Und wir einigen uns hier einfach auf den Standard, gute Musik, Country-Musik. Jetzt hier Cam Brown featuring Shania Twain, Boots.
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Russell Dickerson mit Worth Your Wild. Und Wild ist schon das richtige Stichwort. Wo ist es wild? Klar, in den Rocky Mountains. Und die waren auch lange Zeit die Heimat von John Denver, unserer heutigen Legende. Und Rocky Mountain High ist ja so ein Mega-Hit von ihm. Das ist aber nicht irgendein Song einfach über diese Region oder über die Berge. Denver ist wegen seiner Liebe zu Bergen extra nach Colorado gezogen, hat dort gelebt, ist gewandert, geklettert, Ski gefahren. Und diese Landschaft, die steckt irgendwie so einfach in ihm und dadurch auch in vielen seiner Songs. Colorado, Rocky Mountain High. Für Rocky Mountain High hat er laut Colorado Music Hall of Fame sogar rund 9 Monate gebraucht, um diesen Song zu schreiben, weil er da so viel reinlegen wollte. 2007 ist der Song dann offiziell zu einem der beiden Startsongs von Colorado geworden. Also aus einem ganz persönlichen Lied über seine Wahlheimat ist einfach mal sowas wie kleine Identität und kleine Nationalhymne von dem ganzen Staat geworden. Und das hören wir jetzt, Rocky Mountain High von John Denver.

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14: Auf der A2 Richtung Hannover zwischen Lauenau und Garbsen gibt es 13 Kilometer Stau. Auf der A1 Richtung Osnabrück zwischen Bremer Kreuz und Bremen-Arsten gibt es 8 Kilometer Stau. Auf der A1 Richtung Bremen zwischen Dreieck Stur und Bremen-Arsten gibt es 7 Kilometer Stau. In der Gegenrichtung Richtung Lübeck zwischen Maschener Kreuz und Dreieck Hamburg-Norderelbe gibt es 5 Kilometer Stau. Auf der A27 Richtung Bremen zwischen Stotel und Hagen gibt es 6 Kilometer Stau. Auf der A7 Richtung Hannover zwischen Thieshope und Evendorf staut sich der Verkehr auf 6 Kilometern. Wir wünschen euch eine gute Fahrt.
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14: In Basinghausen sind es aktuell 15 Grad. In Sehnde haben wir 16 Grad. In Lehrte messen wir ebenfalls 16 Grad. In den nächsten Stunden ist es überwiegend bedeckt und grau. Heute Nacht sinkt das Thermometer auf frische 9 Grad. Morgen wird es dann freundlich wechselhaft mit Sonne und Wolken bei bis zu 20 Grad.
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15: Kurz nach 3:30, mein Name ist Vincent Schulze und gleich habe ich hier für euch Stella Left Day mit Boston. Und ich finde auch das ist so schön, dass Country noch so durchlässig ist für NewcomerInnen, für Bands, die einfach neu aufploppen. Ich meine, Stella Left Day war vorher sehr nischig, war noch nicht wirklich der große Durchbruch gelungen. Ein geiler Song und sie schafft es. Und ich finde es schön, wenn neue Artists hochkommen und einfach gute neue Musik präsentieren. Und die hören wir jetzt hier von Stella Left Day. Boston ist ja mittlerweile auch ein Evergreen in unseren Hot 20.

Riley Green, That's Just Me. Und der Mann, der ist beim C2C Festival in UK, also in Großbritannien. Der nächste, der kommt aber auch zum C2C hier bei uns in Deutschland und den solltet ihr wahrscheinlich auf dem Zettel haben. Nicht nur wahrscheinlich, den solltet ihr auf jeden Fall kennen. Owen Rickling aus Kanada, der hat 2022 beim Boots and Heart Festival die Emerging Artists Competition gewonnen und danach richtig Fahrt aufgenommen. Sein Song Old Dirt Roads wurde in Kanada sogar mit Platin ausgezeichnet. Und der Mann ist offenbar auch ziemlich gerne unterwegs. 2024 hat er einfach mal mehr als 110 Shows gespielt. Das ist crazy. Also jeden dritten Tag fast musste er auftreten. Und ich glaube, das macht er auch ganz gerne. Die Energie, die man da live spürt, die ist schon sehr geil. Und nächstes Jahr könnt ihr das Ganze dann auch auf dem C2C in Berlin spüren. Am 6. und 7. März rund um die Uber Eats Music Hall findet das Ganze statt. Lohnt sich auf jeden Fall. Und wir zeigen euch jetzt mal, wie das Ganze so klingen kann. Owen Rickling mit Old Dirt Roads.

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3: Ich bin Thomas Bockt. Kinder unter 13 Jahren sollen in Deutschland künftig grundsätzlich keine sozialen Netzwerke wie TikTok, Snapchat oder Instagram mehr nutzen dürfen. Das Bundeskabinett hat dafür Eckpunkte beschlossen, die gelten sollen, bis es eine EU-weite Regelung gibt.
4: Die deutschen Social-Media-Beschränkungen müssen noch durchs Kabinett, dann durch Bundestag und Bundesrat. Das kann also noch Monate dauern, bis die in Kraft treten. Damit kommen sie aber vielleicht immer noch schneller als die EU-Regeln. Inhaltlich schält sich aber eine ungefähr gleiche Linie heraus. Unter 13 Jahren kein Social Media, danach nur eingeschränkt. Und es soll strengere Vorgaben für die Plattformen geben, insbesondere suchtfördernde Algorithmen für Jugendliche zu unterlassen. Solche Vorgaben an die Plattformen lassen sich allerdings nur von der EU wirksam durchsetzen. Ronny Thorau, Berlin.
3: Die Bundesregierung hat auch eine Steuer auf zuckerhaltige Getränke auf den Weg gebracht. Betroffen sind Softdrinks mit mindestens 5 Gramm Zucker pro 100 Milliliter, also Limonaden, Eistees, Energydrinks oder Fruchtsaftgetränke mit Zuckerzusatz. Die Steuer soll ab Juli 2027 gelten und in 2 Stufen je nach Zuckergehalt erhoben werden. Laut Finanzministerium könnte der Bund damit 690 Millionen Euro im kommenden Jahr einnehmen. Schwere Unwetter haben in vielen Regionen Griechenlands Schäden angerichtet. In einigen Gegenden fiel der Strom aus. Auch der Fährverkehr ist stark eingeschränkt.
5: Die heftigen Unwetter haben vielen Urlaubern die Ferien vermiest. Flüge nach Rhodos mussten nach Kreta umgeleitet werden. In zahlreichen Regionen fiel innerhalb von nur 12 Stunden so viel Regen wie sonst im gesamten Oktober. In der Ägäis peitschen schwere Stürme über das Meer. Die meisten Fähren bleiben in den Häfen. Takisaphos, Athen.
3: Rund 4 Jahre nach dem Anschlag auf die Nord Stream Pipelines in der Ostsee hat in Hamburg der Prozess gegen einen der mutmaßlichen Täter begonnen. Der Ukrainer muss sich unter anderem wegen des Vorwurfs eines Kriegsverbrechens verantworten. Die Bundesanwaltschaft wirft ihm außerdem die Herbeiführung von Sprengstoffexplosionen, Zerstörung von Bauwerken sowie die Störung öffentlicher Betriebe vor. Die Anschläge auf die Nord Stream Gasleitungen hatten im September 2022 weltweit für Schlagzeilen gesorgt.
6: Jetzt für euch das Niedersachsen-Update mit Vincent Schulze. Heizöl ist in Niedersachsen deutlich teurer geworden. Nach Angaben des Wirtschaftsministeriums kosten 100 Liter aktuell 172 Euro und damit fast 85% mehr als vor einem Jahr. Niedersachsen bildet erstmals eigene Moorspezialisten aus. Die sollen dabei helfen, trockengelegte Moore wieder zu vernässen und damit mehr Kohlendioxid im Boden zu speichern. Und ein Bündnis aus Nordrhein-Westfalen wirbt heute in Bielefeld und Hannover für ein Verbotsverfahren gegen die AfD. Laut Initiative müsse das Bundesverfassungsgericht aktiv werden. Mehr dazu in den Nachrichten um 11.
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7: Auf der A2 Richtung Hannover zwischen Launau und Garbsen gibt es 13 Kilometer Stau. In der Gegenrichtung zwischen Hannover-Langenhagen und Wunstorf-Kohlenfeld staut es sich auf 11 Kilometern. Auf der A1 Richtung Bremen zwischen dem Dreieck Stur und Bremen-Arsten gibt es 8 Kilometer Stau. In der Gegenrichtung Richtung Osnabrück zwischen dem Bremer Kreuz und Bremen-Arsten staut es sich ebenfalls auf 8 Kilometern. Auf der A27 Richtung Bremerhaven zwischen Bremen-Überseestadt und Bremen-Nord gibt es 4 Kilometer Stau. Wir wünschen euch eine gute Fahrt.
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7: In Uetze sind es aktuell 17 Grad, in Sehnde messen wir 16 Grad und aus Garbsen werden 15 Grad gemeldet. In den nächsten Stunden ist es überwiegend bedeckt und grau. Heute Nacht sinkt das Thermometer auf frische 9 Grad. Morgen wird es dann freundlich wechselhaft mit Sonne und Wolken bei bis zu 20 Grad.
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6: Kurz nach drei, schön, dass ihr hier am Mittwoch mit am Start seid. Mein Name ist Vincent Schulze und ich, ja, ärgere euch ein bisschen. Ich habe jetzt zwei Songs, die mich irgendwie direkt an den Sommer erinnern. Gleich gibt's zum Beispiel Kid Rock mit All Summer Long. Natürlich einfach ein Klassiker für die warme Jahreszeit. Jetzt gleich aber erstmal die Zac Brown Band mit Toes. Und ich finde auch, der Song ist für mich so, ja, Zehen in den Sand stecken, am Strand irgendwo chillen, ganz entspannt, vielleicht noch einen Cocktail schlürfen am Meer. Das ist so der Vibe von dem Song. Und ja, wir können ja auch einfach ein bisschen davon träumen jetzt. Also jetzt für euch ein paar Sommergefühle zusammen mit der Zac Brown Band.

0: Tracy Lawrence, Rodney Carrington und David Adam Byrnes mit Kick a Little. Und jetzt wird es wieder Zeit für den Song des Tages mit unserer Country-Loverin Lauri. Und der ist heute natürlich passend von unserer Legende John Denver.
1: Hallo ihr Lieben, heute ist wieder Legendentag bei The Wolf. Und ich habe heute einen Song dabei, bei dem ich glaube, man muss gar nicht so viel darum erklären. Der Song läuft nämlich sogar in Deutschland wirklich überall. Deswegen dachte ich mir, suchen wir einfach mal einen kleinen Fun Fact dazu raus. Take Me Home, Country Roads besingt ja eigentlich West Virginia. Aber die Straße, die den Song ursprünglich inspiriert hat, ist Maryland. I know, krasser Fun Fact. Aber ich muss sagen, ich liebe den Song einfach so sehr. Ich habe ihn auch schon oft genug am Oktoberfest mitgesungen. Also die Bierbank und ich kennen diesen Song wirklich sehr gut. Und ja, deswegen ist heute mein The Wolf Song of the Day John Denver mit Take Me Home, Country Roads.
2: Euro Cowgirl Lauri mit dem Song des Tages.

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10: Auf der A2 Richtung Dortmund zwischen Hannover-Langenhagen und Wunstorf-Lute gibt es 14 Kilometer stockenden Verkehr. In der Gegenrichtung, Richtung Hannover, zwischen Lauenau und Garbsen gibt es 13 Kilometer Stau. Auf der A1 Richtung Osnabrück zwischen dem Bremer Kreuz und Bremen-Arsten gibt es 8 Kilometer Stau. In der Gegenrichtung, Richtung Bremen, zwischen dem Dreieck Stur und Bremen-Arsten gibt es 6 Kilometer Stau. Auf der A7 Richtung Kassel zwischen dem Dreieck Hannover Süd und Hildesheim gibt es 7 Kilometer stockenden Verkehr. Ebenfalls auf der A27 Richtung Bremen zwischen Stotel und Hagen gibt es 6 Kilometer Stau. Wir wünschen euch eine gute Fahrt.
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10: In Grasdorf sind es aktuell 16 Grad, auch in Hannover werden 16 Grad gemessen. In Laatzen ist es mit 17 Grad etwas wärmer. In den nächsten Stunden ist es überwiegend bedeckt und grau. Heute Nacht sinkt das Thermometer auf frische 9 Grad. Morgen wird es dann freundlich wechselhaft mit Sonne und Wolken bei bis zu 20 Grad.
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11: Kurz nach 4:30, so langsam geht's Richtung Feierabend an diesem Mittwoch. Und dann ist die Hälfte der Woche ja auch schon wieder geschafft. Das sind die positiven Aussichten. Und positive Aussichten habe ich auch musikalisch für euch. Gleich mit am Start Luke Combs. Tom Petty and the Heartbreakers sind auch mit am Start. Und wir starten jetzt rein mit Ella Langley und Morgan Wallen. Ein richtig schönes Country-Duett mit ihrem aktuellen Song I Can't Love You Anymore. Ganz viel Spaß und kommt gut durch diesen Mittwochnachmittag.

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1: Hi.
2: Hi, schön, dass du da bist.
1: Schön, dass du dich angemeldet hast, um eben The Wolf Country Lover zu werden. Stell du dich doch vielleicht erstmal ganz kurz vor, wer bist du, woher kommst du und warum liebst du Country so sehr?
2: Ja, hallo, ich bin Caro aus München und ich liebe Country seit Beginn an meines Lebens, weil ich bin mit Country aufgewachsen. Ja, seitdem ich jetzt selber so um die Welt reise. Ich war mit 19 das erste Mal in Kanada und war so geflasht, weil überall Live-Musik ist und natürlich Country. Und da hat es mich vollends gepackt. Also seitdem, ich kann mir einen Alltag ohne Country gar nicht mehr vorstellen.
1: Jetzt musst du mir eine Frage noch beantworten. Du hast dich ja im Video gemeinsam mit einer Freundin, mit der Melli, angemeldet.
2: Genau.
1: Und ihr nennt euch selbst die Rodeo-Rosinen. Was hat es damit auf sich?
2: Ja, wir sind eigentlich immer im Doppelpack unterwegs, jedes Wochenende, fast jeden Tag. Und jeder kennt uns auch schon. Und dann haben wir ein bisschen rumgesponnen, dass wir jetzt natürlich auch einen Namen brauchen, wenn wir zu zweit irgendwo auftauchen. ChatGPT hat uns geholfen und da kamen super witzige Namensvorschläge, aber irgendwie hat sich der dann verbreitet. Ich weiß gar nicht wie, aber auf jeden Fall haben uns dann alle Leute außenrum immer gerufen, hey, ihr Rosinen, die Rodeo-Rosinen sind da.
1: Ah ja, die Rodeo-Rosinen. Klasse Name, schöne Story und schön, dass ihr euch angemeldet habt, eben The Wolf Country Lover zu werden. Ihr habt uns schon ein richtig schönes Vorstellungsvideo also per WhatsApp geschickt und ihr da draußen macht das doch genauso eben wie die Caro, wie die Melli und gemeinsam machen wir so Country in Deutschland größer.

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4: Ich bin Thomas Brockt. Die schwarz-rote Koalition hat ihren Streit über eine Steuer auf zuckergesüßte Getränke beigelegt. Ab Juli 2027 sollen laut einem Kabinettsbeschluss je nach Zuckergehalt 26 oder 32 Cent steuerfällig werden. Kleine Hersteller mit weniger als 1 Million Litern im Jahr sollen davon ausgenommen sein.
5: Mit der Steuer will Finanzminister Lars Klingbeil Geld für den Bundeshaushalt einnehmen und zugleich die Hersteller dazu bringen, den Zuckergehalt ihrer Getränke zu senken. Für 2027 rechnet die Bundesregierung mit rund 690 Millionen Euro Einnahmen. Kritik kommt aus der Union. Hessens Ministerpräsident Boris Rhein nennt die Abgabe eine Teuersteuer. Sie belastet die Bürger zusätzlich und gefährde Arbeitsplätze in der Getränkeindustrie. Thomas Bleskin, Nachrichtenredaktion.
4: Plattformen wie TikTok, Snapchat oder Instagram sollen für Kinder unter 13 Jahren in Deutschland künftig tabu sein. Das Bundeskabinett beschloss in Berlin Eckpunkte für Übergangsregeln, bis entsprechende EU-weite Social-Media-Beschränkungen in Kraft sind. Diese hatte die EU-Kommission im September angekündigt. Wegen der Abstimmungen im EU-Parlament und zwischen den Mitgliedstaaten könnte es theoretisch lange dauern, bis es tatsächlich dazu kommt. Papst Leo hat Krebs und erholt sich nach seiner OP weiter in einem Krankenhaus in Rom. Dem 71-Jährigen wurde ein bösartiger Tumor aus seiner rechten Lunge entfernt. Wie es nun für ihn weitergeht, ist unklar.
6: Das wird schon alles gut gehen, sagt Leos Bruder in den USA optimistisch. Auch er hat Krebs und wird von Papstmitarbeitern hier auf dem Laufenden gehalten. Danach geht's Leo offenbar gut, er hat keine Schmerzen. Doch ob die OP den Krebs komplett entfernt hat, ob weitere Therapien notwendig sind, das checken Ärzte hier gerade. Die Ungewissheit bleibt also, auch wenn Leo die erste Hürde seiner Krankheit genommen hat. Aus Rom, Claudia Wächter.
4: Schwere Unwetter haben auf der griechischen Urlaubsinsel Rhodos ein Todesopfer gefordert. An der Küste wurde ein Mann leblos aufgefunden. Er soll von den Wassermassen mitgerissen worden sein. Sein Auto wurde im Meer gefunden. Auch in anderen Teilen Griechenlands richteten Starkregen und heftige Sturmböen schwere Schäden an. In einigen Gegenden fiel der Strom aus. Auch der Fährverkehr ist stark eingeschränkt.
7: Jetzt für euch das Niedersachsen-Update mit Vincent Schulze. Heizöl ist in Niedersachsen deutlich teurer geworden. Nach Angaben des Wirtschaftsministeriums kosten 100 Liter aktuell 172 Euro und damit fast 85% mehr als vor einem Jahr. Niedersachsen bildet erstmals eigene Moorspezialisten aus. Die sollen dabei helfen, trockengelegte Moore wieder zu vernässen und damit mehr Kohlendioxid im Boden zu speichern. Und ein Bündnis aus Nordrhein-Westfalen wirbt heute in Bielefeld und Hannover für ein Verbotsverfahren gegen die AfD. Laut Initiative müsse das Bundesverfassungsgericht aktiv werden. Mehr dazu in den Nachrichten um halb.
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8: Auf der A2 Richtung Dortmund zwischen Bad Nenndorf und Garbsen gibt es 11 Kilometer Stau. Im weiteren Verlauf Richtung Dortmund kommt es zwischen Hannover-Langenhagen und Wunstorf-Lute zu stockendem Verkehr auf 13 Kilometern. Auf der A1 Richtung Osnabrück zwischen Bremer Kreuz und Bremen-Arsten gibt es 8 Kilometer Stau. In der Gegenrichtung Richtung Bremen stauen sich die Fahrzeuge zwischen Dreieck Stur und Bremen-Hemelingen auf 7 Kilometern. Wir wünschen euch eine gute Fahrt.
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8: In Hannover sind es aktuell 16 Grad, in Basinghausen haben wir ebenfalls 16 Grad, auch in Garbsen messen wir 16 Grad. In den nächsten Stunden ist es überwiegend bedeckt und grau. Heute Nacht sinkt das Thermometer auf frische 9 Grad. Morgen wird es dann freundlich wechselhaft, mit Sonne und Wolken bei bis zu 20 Grad.
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7: Kurz nach 16 Uhr und damit herzlich willkommen bei The Wolf. Mein Name ist Vincent Schulze und gemeinsam meistern wir hier diesen Mittwoch ganz entspannt. Und dafür habe ich gleich besten Country für euch. New Country zum Beispiel von Post Malone. Den gibt's gleich. Einen richtigen Klassiker von Travis Tritt habe ich auch mit am Start. Sein Cover von Burning Love. Wir starten jetzt hier aber erstmal rein in den Vorfeierabend mit James Johnston. Do you play any country? Und die Antwort hier ist auf jeden Fall ja, machen wir. Ganz viel Spaß und einen schönen Nachmittag euch.

Post Malone mit Right About You hier bei The Wolf. Und es wird nochmal Zeit, auf unsere Legende des Tages zu schauen. John Denver und der Mann, der war schon erfolgreich, bevor ihn die meisten kannten. Er hat nämlich einen Song geschrieben, Leaving on a Jet Plane. Und ursprünglich hieß der Song Babe, I Hate to Go. Richtig groß wurde der aber erst durch Peter, Paul and Mary. Die haben den Song aufgenommen und damit 1969 ihren ersten und auch einzigen Nummer 1 Hit gelandet. John Denver selber war zu dem Zeitpunkt noch lange nicht da, wo er später sein sollte. Er war Solokünstler, aber noch lange nicht auf dem Niveau. Und eigentlich ist das eine ganz schöne Geschichte, weil einen seiner größten und frühesten Erfolge kann er gar nicht so richtig feiern, weil der jemand anderem gehört. Heute wissen die wenigsten, dass John Denver schon diese Nummer 1 Hit geschrieben hat. Und trotzdem, er wird es immer wissen und für ihn bleibt es auf jeden Fall ein Highlight. Später wurde er zum Glück einer der bekanntesten und einfach erfolgreichsten Singer-Songwriter Amerikas. Aber Leaving on a Jet Plane ist halt eigentlich durch andere Künstler groß geworden. Wir hören jetzt aber hier sein Original John Denver mit Leaving on a Jet Plane.

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6: Mit Vincent Schulze. Wer mit Öl heizt, muss derzeit deutlich tiefer in die Tasche greifen. Nach Angaben des niedersächsischen Wirtschaftsministeriums kosten 100 Liter Heizöl aktuell 172 Euro. Das sind fast 85% mehr als vor einem Jahr. Auch die Gaspreise sind deutlich gestiegen. Als Grund nennt das Ministerium vor allem die Verwerfungen im Nahen und Mittleren Osten. Gas und Heizöl seien auf den Weltmärkten zwar verfügbar, aber aktuell sehr teuer. Haushalten mit Ölheizung empfiehlt das Ministerium, Preise und Tankfüllstand im Blick zu behalten, verschiedene Angebote zu vergleichen und möglicherweise gemeinsam mit anderen zu bestellen. Bundesweit heizen noch 5 bis 6 Millionen Haushalte mit Heizöl. Niedersachsen bildet erstmals eigene Moorspezialisten für den Klimaschutz aus. Die Fachkräfte sollen Projekte betreuen, bei denen trockengelegte Moore wieder vernässt werden. Intakte Moore können große Mengen Kohlendioxid speichern. Bis 2031 sollen bundesweit 80 zusätzliche Moorspezialisten ausgebildet werden. Bei einem Arbeitsunfall im Neustädter Hafen in Bremen ist ein 24-jähriger Mann ums Leben gekommen. Nach Angaben der Polizei wartete er in der Nacht auf Mittwoch einen Heberoboter in einem Hochregallager. Dabei wurde er in der Maschine eingeklemmt und tödlich verletzt. Und ein Bündnis aus NRW wirbt heute in Bielefeld und Hannover für ein Verbotsverfahren gegen die AfD. Dafür reist eine große Fischfigur des Künstlers Jack Tilly durch mehrere Städte. Die Initiative fordert den Bundesrat auf, beim Bundesverfassungsgericht ein Parteiverbotsverfahren für die AfD zu beantragen.
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7: Auf der A2 Richtung Dortmund zwischen Hannover-Langenhagen und Wunstorf-Lute gibt es 11 Kilometer stockenden Verkehr. In der Gegenrichtung zwischen Bad Nenndorf und Wunstorf-Lute staut es sich auf 8 Kilometern. Auf der A1 Richtung Bremen zwischen Dreieck Stur und Bremen-Arsten staut es sich auf 9 Kilometern. In der Gegenrichtung Richtung Osnabrück zwischen Bremer Kreuz und Bremen-Arsten kommt es zu 8 Kilometern Stau. Wir wünschen euch eine gute Fahrt.
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7: In Gerden sind es aktuell 16 Grad. Auch in Garbsen messen wir 16 Grad. In Grasdorf dagegen haben wir 15 Grad. In den nächsten Stunden ist es überwiegend bedeckt und grau. Heute Nacht sinkt das Thermometer auf frische 9 Grad. Morgen wird es dann freundlich wechselhaft mit Sonne und Wolken bei bis zu 20 Grad.
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6: Kurz nach 4:30, ich hoffe, ihr seid schon gut im Feierabend gelandet. Wir machen mal einen kurzen Ausflug in die USA. Da hat Meghan Mulroney bei ihren Konzerten ja so eine kleine neue Regel aufgestellt. Bei einer Stelle in ihrer Show fragt sie das Publikum nämlich immer, wer seinen Ex vermisst. Aber direkt hinterher schiebt sie, dass es absolut und ausdrücklich kein Zeichen ist, die jetzt anzurufen. Und sie sagt selbst, dass sie diesen Fehler schon ein wenig zu oft gemacht hat. Hört man ja hier und da auch in ihren Songs. Aber finde ich irgendwie eine ganz lustige Anekdote von ihren Konzerten. Und Meghan Mulroney, die hören wir jetzt auch hier mit Madison.

Jordan Davis mit Turn This Truck Around hier bei The Wolf. Und lasst uns nochmal auf Tyler Harbert schauen. Der ist eigentlich ein ziemlich gutes Beispiel dafür, wie spannend und aufregend so ein zweites Kapitel in einer Karriere sein kann. Denn viele kennen ihn wahrscheinlich noch als eine Hälfte von Florida Georgia Line. Danach hätte man auch einfach versuchen können, genau denselben Sound so weiterzumachen, halt ohne die zweite Hälfte. Das hat Tyler Harbert aber einfach mal nicht gemacht. Seine Solo-Sachen sind deutlich persönlicher geworden, etwas weniger Hochglanz, weniger, ja, so Party. Es ist nicht so glatt geleckt, würde ich sagen. Es ist wieder näher dran an Geschichten aus seinem eigenen Leben. Es ist irgendwie wieder einfach echter. Und ich finde, man hört das einerseits raus, aber gleichzeitig trotzdem auch raus, wo er herkommt, was er für Musik macht, und es funktioniert einfach zusammen. Also er hat da einfach einen richtig geilen neuen Weg gefunden, Country zu machen, und das ist doch richtig schön. Wir lieben Florida Georgia Line, aber Tyler Hubbard Solo macht auch richtig gute Musik.

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3: Ich bin Thomas Brockt. Bundeskanzler Merz will, dass sich die EU stärker gegen unfaire Handelspraktiken anderer Staaten wehrt. Beim bevorstehenden EU-Gipfel soll deshalb über ein neues Instrument zum Schutz von Industrie- und Lieferketten beraten werden.
4: Merz nannte China zwar nicht ausdrücklich, sein Ärger dürfte sich aber vor allem gegen Peking richten. Denn er sprach von hohen staatlichen Subventionen, künstlich niedrigen Preisen und Überkapazitäten. All das wirft die Bundesregierung den Chinesen immer wieder vor. Der Kanzler forderte, dass die EU bei gezielten Angriffen auf einzelne Branchen künftig schneller reagieren kann. Deutschland und Frankreich haben laut Merz dafür Vorschläge gemacht, über die beim Gipfel möglichst zügig entschieden werden soll. Thomas Bleskin, Nachrichtenredaktion.
3: Die Bundesregierung hat eine Steuer auf zuckerhaltige Getränke auf den Weg gebracht. Betroffen sind Softdrinks mit mindestens 5 Gramm Zucker pro 100 Milliliter, also Limonaden, Eistees, Energydrinks oder Fruchtsaftgetränke mit Zuckerzusatz. Die Steuer soll ab Juli 2027 gelten und in 2 Stufen je nach Zuckergehalt erhoben werden. Laut Finanzministerium könnte der Bund damit 690 Millionen Euro im Jahr 2027 einnehmen. Schwere Unwetter haben in vielen Regionen Griechenlands Schäden angerichtet. In einigen Gegenden fiel der Strom aus. Auch der Fährverkehr ist stark eingeschränkt.
5: Die heftigen Unwetter haben vielen Urlaubern die Ferien vermiest. Flüge nach Rhodos mussten nach Kreta umgeleitet werden. In zahlreichen Regionen fiel innerhalb von nur 12 Stunden so viel Regen wie sonst im gesamten Oktober. In der Ägäis peitschen schwere Stürme über das Meer, die meisten Fähren bleiben in den Häfen. Vielerorts fiel auch der Unterricht aus. Aus Athen, Takizafos.
3: Zwei Unbekannte haben mitten in Essen 2 Justizbeamte angegriffen und einen 34 Jahre alten Häftling befreit. Die beiden Justizbediensteten, die den Gefangenen in eine Arztpraxis bringen sollten, wurden überwältigt und gefesselt. Der Häftling und seine beiden Helfer flüchteten anschließend in unterschiedliche Richtungen. Die Polizei ist im Großeinsatz und warnt, die Männer könnten bewaffnet sein.
6: Jetzt für euch das Niedersachsen-Update mit Vincent Schulze. Heizöl ist in Niedersachsen deutlich teurer geworden. Nach Angaben des Wirtschaftsministeriums kosten 100 Liter aktuell 172 Euro und damit fast 85% mehr als vor einem Jahr. Niedersachsen bildet erstmals eigene Moorspezialisten aus. Sie sollen dabei helfen, trockengelegte Moore wieder zu vernässen und damit mehr Kohlendioxid im Boden zu speichern. Und ein Bündnis aus Nordrhein-Westfalen wirbt heute in Bielefeld und Hannover für ein Verbotsverfahren gegen die AfD. Laut Initiative müsse das Bundesverfassungsgericht aktiv werden. Mehr dazu in den Nachrichten.
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7: Auf der A2 Richtung Dortmund zwischen Hannover-Langenhagen und Wunstorf-Lute gibt es 9 Kilometer stockenden Verkehr. In der Gegenrichtung zwischen Bad Nenndorf und Wunstorf-Lute stauen sich die Fahrzeuge auf 5 Kilometern. Auf der A1 Richtung Osnabrück zwischen dem Bremer Kreuz und Bremen-Arsten bildet sich ein 8 Kilometer langer Stau. In der Gegenrichtung Richtung Bremen zwischen dem Dreieck Stur und Bremen-Arsten staut es sich auf 7 Kilometern. Auf der A7 Richtung Kassel zwischen dem Dreieck Hannover Süd und Hildesheim kommt es auf 8 Kilometern zu stockendem Verkehr. Wir wünschen euch eine gute Fahrt.
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7: In Garbsen sind es aktuell 16 Grad, in Sehende haben wir ebenfalls 16 Grad, auch in Uetze messen wir 16 Grad. In der Nacht sinkt das Thermometer auf frische 9 Grad. Morgen erwartet euch ein Tag mit Sonne und Wolken im Wechsel. Bei anfangs kühlen 9 Grad, im Laufe des Tages klettert das Thermometer dann auf angenehme 20 Grad.
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6: Kurz nach 17 Uhr, schön, dass ihr mit am Start seid. Ich hoffe, ihr seid gut in den Feierabend reingerutscht oder rutscht so schnell wie möglich da rein. weil es wird langsam Zeit. Wir wollen hier ganz entspannt einfach nur noch in den Feierabend vielleicht ein Bierchen trinken, mit der Familie kochen, irgendwas Entspanntes machen. Und dazu habe ich euch gute Musik von Kane Brown mitgebracht. Den gibt's gleich mit Woman. Und das Spannende ist, das ist kein klassischer Nashville-Künstler. Der ist einfach mit Covervideos im Netz groß geworden, wurde da entdeckt, ging komplett viral und jetzt arbeitet er einfach mit Frauen wie Shania Twain zusammen. So schnell kann's gehen. Jetzt hier für euch Kane Brown mit Woman.

Drake Milligan mit Overdrinking, Underthinking. Und das ist ja auch unser Motto. Obwohl, eigentlich nicht. 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
6: Mit Vincent Schulze. Wer mit Öl heizt, muss derzeit deutlich tiefer in die Tasche greifen. Nach Angaben des niedersächsischen Wirtschaftsministeriums kosten 100 Liter Heizöl aktuell 172 Euro. Das sind fast 85% mehr als vor einem Jahr. Auch die Gaspreise sind deutlich gestiegen. Als Grund nennt das Ministerium vor allem die Verwerfungen im Nahen und Mittleren Osten. Gas und Heizöl seien auf den Weltmärkten zwar verfügbar, aber aktuell sehr teuer. Haushalten mit Ölheizung empfiehlt das Ministerium, Preise und Tankfüllstand im Blick zu behalten, verschiedene Angebote zu vergleichen und möglicherweise gemeinsam mit anderen zu bestellen. Bundesweit heizen noch 5 bis 6 Millionen Haushalte mit Heizöl. Niedersachsen bildet erstmals eigene Moorspezialisten für den Klimaschutz aus. Die Fachkräfte sollen Projekte betreuen, bei denen trockengelegte Moore wieder vernässt werden. Intakte Moore können große Mengen Kohlendioxid speichern. Bis 2031 sollen bundesweit 80 zusätzliche Moorspezialisten ausgebildet werden. Bei einem Arbeitsunfall im Neustädter Hafen in Bremen ist ein 24-jähriger Mann ums Leben gekommen. Nach Angaben der Polizei wartete er in der Nacht auf Mittwoch einen Heberoboter in einem Hochregallager. Dabei wurde er in der Maschine eingeklemmt und tödlich verletzt. Und ein Bündnis aus NRW wirbt heute in Bielefeld und Hannover für ein Verbotsverfahren gegen die AfD. Dafür reist eine große Fischfigur des Künstlers Jack Tilly durch mehrere Städte. Die Initiative fordert den Bundesrat auf, beim Bundesverfassungsgericht ein Parteiverbotsverfahren für die AfD zu beantragen.
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7: Auf der A1 Richtung Bremen gibt es zwischen dem Dreieck Stur und Bremen-Arsten 8 Kilometer Stau. In der Gegenrichtung, Richtung Osnabrück, staut es sich zwischen dem Bremer Kreuz und Bremen-Arsten auf 7 Kilometern. Auf der A2 Richtung Hannover staut es sich zwischen Bad Nenndorf und Wunstorf-Lute auf 6 Kilometern. In der Gegenrichtung, Richtung Dortmund, kommt es zwischen Hannover-Langenhagen und Wunstorf-Lute zu stockendem Verkehr auf 6 Kilometern. Auf der A7 Richtung Kassel gibt es zwischen dem Dreieck Hannover Süd und Hildesheim 7 Kilometer Stau. Gute Fahrt.
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7: In Burgwedel haben wir aktuell 15 Grad, in Neustadt sind es ebenfalls 15 Grad. Auch Gerden meldet 15 Grad. In der Nacht sinkt das Thermometer auf frische 9 Grad. Morgen erwartet euch ein Tag mit Sonne und Wolken im Wechsel. Bei anfangs kühlen 9 Grad, im Laufe des Tages klettert das Thermometer dann auf angenehme 20 Grad.
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6: Kurz nach 5:30 hier bei The Wolf. Schön, dass ihr mit am Start seid. Und Shibuzi ist wahrscheinlich eins der besten Beispiele dafür, wie wenig Sinn diese alten Genregrenzen inzwischen noch machen. Bei ihm kommt ja einfach mal Country mit Hip-Hop, mit Western-Sound, mit Pop zusammen. Und ich finde, es funktioniert einfach. Also am Ende diskutiert auch keiner mehr darüber. Geht das? Darf man das? Es ist einfach geile Musik und die Leute lieben es. Wir lieben es, ich lieb's. Und deswegen habe ich ihn jetzt mitgebracht. Hier ist Shibuzi mit Cowgirl.

Megan Maroney mit Cloud 9. Und an sich war es das von mir schon fast. Wir sind durch für heute. Ab 18 Uhr gibt's dann unseren The Wolf Sundowner. Ganz entspannte Musik, ganz gemütliche Musik, damit ihr einfach ganz relaxed durch den Feierabend kommt. Aber heute ist ja unser großer Legendentag und heute feiern wir John Denver. Und eine kleine Geschichte, eine Sache muss ich noch über ihn erzählen, die ich ziemlich sympathisch finde. Der Mann war nicht nur Musiker, er war leidenschaftlicher Fotograf, Pilot und vor allem richtig stark im Umweltschutz engagiert. Er hat schon in den 70ern eine eigene Stiftung für Umweltbildung gegründet und später sogar eine NASA Public Service Medal bekommen. Und gleichzeitig war er noch regelmäßig mit den Muppets unterwegs. Aus seiner Freundschaft mit Jim Henson sind mehrere TV-Specials entstanden. Also wirklich sehr umtriebig der Mann, aber wie ich finde, das Herz am richtigen Fleck. Ja, von mir war es das an der Stelle. Es gibt natürlich noch gute Country-Musik und kommt ansonsten gut durch den Feierabend und habt einen schönen Mittwochabend. Ciao!

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5: Ich bin Thomas Brockt. Immer mehr Menschen in Deutschland werden pflegebedürftig, darum sind die Pflegekassen in einer historischen Finanzkrise. Eine Expertenkommission soll in den kommenden Monaten Vorschläge machen, wie sich die Lage bessern könnte. Die Bundesregierung hat das Gremium heute eingesetzt.
6: Die erste Hilfe für die Pflegekassen hat noch die Regierung geleistet. Nach einer langen Nacht beschloss die Koalition unter anderem, Kinderlose stärker zu belasten. Den ganz großen Wurf soll jetzt die Kommission vorbereiten. Im Kern will die Regierung die häusliche Pflege stärken und die Finanzen stabilisieren. Leistungen sollen zielgenauer werden. Gesundheitsminister Linnemann will den Fokus auf diejenigen legen, die jeden Tag zu Hause Verantwortung für Angehörige übernehmen. Nach seinem Willen soll die Reform schon im Januar in Kraft treten. Thomas Bremser, Nachrichtenredaktion.
5: Plattformen wie TikTok, Snapchat oder Instagram sollen für Kinder unter 13 Jahren in Deutschland künftig tabu sein. Das Bundeskabinett beschloss in Berlin Eckpunkte für Übergangsregeln, bis entsprechende EU-weite Social-Media-Beschränkungen in Kraft sind. Diese hatte die EU-Kommission im September angekündigt. Wegen der Abstimmungen im EU-Parlament und zwischen den Mitgliedstaaten könnte es theoretisch lange dauern, bis es tatsächlich dazu kommt. Bundeskanzler Merz will, dass sich die EU stärker gegen unfaire Handelspraktiken anderer Staaten wehrt. Beim bevorstehenden EU-Gipfel soll deshalb über ein neues Instrument zum Schutz von Industrie- und Lieferketten beraten werden.
7: Merz nannte China zwar nicht ausdrücklich, sein Ärger dürfte sich aber vor allem gegen Peking richten. Denn er sprach von hohen staatlichen Subventionen, künstlich niedrigen Preisen und Überkapazitäten. All das wirft die Bundesregierung den Chinesen immer wieder vor. Der Kanzler forderte, dass die EU bei gezielten Angriffen auf einzelne Branchen künftig schneller reagieren kann. Deutschland und Frankreich haben laut Merz dafür Vorschläge gemacht, über die beim Gipfel möglichst zügig entschieden werden soll. Thomas Bleskin, Nachrichtenredaktion.
5: Schwere Unwetter haben auf der griechischen Urlaubsinsel Rhodos ein Todesopfer gefordert. An der Küste wurde ein Mann leblos aufgefunden. Er soll von den Wassermassen mitgerissen worden sein. Sein Auto wurde im Meer gefunden. Auch in anderen Teilen Griechenlands richteten Starkregen und heftige Sturmböen schwere Schäden an. In einigen Gegenden fiel der Strom aus. Auch der Fährverkehr ist stark eingeschränkt.
8: Jetzt für euch das Niedersachsen-Update mit Vincent Schulze. Heizöl ist in Niedersachsen deutlich teurer geworden. Nach Angaben des Wirtschaftsministeriums kosten 100 Liter aktuell 172 Euro und damit fast 85% mehr als vor einem Jahr. Niedersachsen bildet erstmals eigene Moorspezialisten aus. Sie sollen dabei helfen, trockengelegte Moore wieder zu vernässen und damit mehr Kohlendioxid im Boden zu speichern. Und ein Bündnis aus Nordrhein-Westfalen wirbt heute in Bielefeld und Hannover für ein Verbotsverfahren gegen die AfD. Laut Initiative müsse das Bundesverfassungsgericht aktiv werden. Mehr dazu in den Nachrichten.
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9: Auf der A1 Richtung Lübeck zwischen Maschener Kreuz und Dreieck Hamburg-Norderelbe gibt es 8 Kilometer Stau. In der Gegenrichtung zwischen Dreieck Stur und Bremen-Arsten Richtung Bremen stauen sich die Fahrzeuge ebenfalls auf 8 Kilometern. Auf der A2 Richtung Hannover zwischen Braunschweig-Hafen und Peine Ost bildet sich ein 8 Kilometer langer Stau. Wir wünschen euch eine gute Fahrt.
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9: In Garbsen sind es aktuell 15 Grad, in Wunstorf haben wir ebenfalls 15 Grad, auch in Mellendorf messen wir 15 Grad. In der Nacht sinkt das Thermometer auf frische 9 Grad. Morgen erwartet euch ein Tag mit Sonne und Wolken im Wechsel. Bei anfangs kühlen 9 Grad, im Laufe des Tages klettert das Thermometer dann auf angenehme 20 Grad.
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9: Mit Vincent Schulze. Wer mit Öl heizt, muss derzeit deutlich tiefer in die Tasche greifen. Nach Angaben des niedersächsischen Wirtschaftsministeriums kosten 100 Liter Heizöl aktuell 172 Euro. Das sind fast 85% mehr als vor einem Jahr. Auch die Gaspreise sind deutlich gestiegen. Als Grund nennt das Ministerium vor allem die Verwerfungen im Nahen und Mittleren Osten. Gas und Heizöl seien auf den Weltmärkten zwar verfügbar, aber aktuell sehr teuer. Haushalten mit Ölheizung empfiehlt das Ministerium, Preise und Tankfüllstand im Blick zu behalten, verschiedene Angebote zu vergleichen und möglicherweise gemeinsam mit anderen zu bestellen. Bundesweit heizen noch 5 bis 6 Millionen Haushalte mit Heizöl. Niedersachsen bildet erstmals eigene Moorspezialisten für den Klimaschutz aus. Die Fachkräfte sollen Projekte betreuen, bei denen trockengelegte Moore wieder vernässt werden. Intakte Moore können große Mengen Kohlendioxid speichern. Bis 2031 sollen bundesweit 80 zusätzliche Moorspezialisten ausgebildet werden. Bei einem Arbeitsunfall im Neustädter Hafen in Bremen ist ein 24-jähriger Mann ums Leben gekommen. Nach Angaben der Polizei wartete er in der Nacht auf Mittwoch einen Heberoboter in einem Hochregallager. Dabei wurde er in der Maschine eingeklemmt und tödlich verletzt. Und ein Bündnis aus NRW wirbt heute in Bielefeld und Hannover für ein Verbotsverfahren gegen die AfD. Dafür reist eine große Fischfigur des Künstlers Jack Tilly durch mehrere Städte. Die Initiative fordert den Bundesrat auf, beim Bundesverfassungsgericht ein Parteiverbotsverfahren für die AfD zu beantragen.
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10: Auf der A2 Richtung Hannover zwischen Braunschweig-Hafen und Peine-Ost gibt es 7 Kilometer Stau. In der Gegenrichtung Braunschweig herrscht zwischen Peine-Ost und Braunschweig-Watenbüttel dichter Verkehr. Auf der A1 Richtung Bremen zwischen Stur und Bremen-Asten gibt es 7 Kilometer Stau. In der Gegenrichtung Osnabrück staut es sich zwischen Uphusen und Bremen-Asten auf 4 Kilometern. Auf der A1 Richtung Lübeck zwischen dem Maschener Kreuz und dem Dreieck Hamburg-Norderelbe kommt es auf 6 Kilometern zu stockendem Verkehr. Habt eine gute und sichere Fahrt.
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10: In Burgwedel sind es aktuell 14 Grad. Genauso mild zeigt sich Grasdorf mit 14 Grad. Etwas wärmer ist es in Basinghausen mit 15 Grad. In der Nacht sinkt das Thermometer auf frische 9 Grad. Morgen erwartet euch ein Tag mit Sonne und Wolken im Wechsel. Bei anfangs kühl Kiel 9 Grad. Im Laufe des Tages klettert das Thermometer dann auf angenehme 20 Grad.
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5: Ich bin Thomas Brockt. Kinder unter 13 Jahren sollen in Deutschland künftig grundsätzlich keine sozialen Netzwerke wie TikTok, Snapchat oder Instagram mehr nutzen dürfen. Das Bundeskabinett hat dafür Eckpunkte beschlossen, die gelten sollen, bis es eine EU-weite Regelung gibt. Wann das Verbot tatsächlich in Kraft tritt, ist aber noch offen.
6: Die deutschen Social-Media-Beschränkungen müssen noch durchs Kabinett, dann durch Bundestag und Bundesrat. Das kann also noch Monate dauern, bis die in Kraft treten. Damit kommen sie aber vielleicht immer noch schneller als die EU-Regeln. Inhaltlich schält sich aber eine ungefähr gleiche Linie heraus. Unter 13 Jahren kein Social-Media, danach nur eingeschränkt. Und es soll strengere Vorgaben für die Plattformen geben, insbesondere suchtfördernde Algorithmen für Jugendliche zu unterlassen. Ronny Thorau, Berlin.
5: Die Bundesregierung hat auch eine Expertenkommission für eine große Pflegereform eingesetzt. Die Reform soll im Juli 2027 in Kraft treten. Gesundheitsminister Linnemann sagte, Pflege müsse bezahlbar und zielgerecht sein und dort ankommen, wo sie gebraucht wird. Die Kommission soll konkrete Vorschläge machen, vor allem zur Stärkung der häuslichen Pflege und zur Stabilisierung der Finanzen. Papst Leo hat Krebs und erholt sich nach seiner OP weiter in einem Krankenhaus in Rom. Dem 71-Jährigen wurde ein bösartiger Tumor aus seiner rechten Lunge entfernt. Wie es nun für ihn weitergeht, ist unklar.
7: Das wird schon alles gut gehen, sagt Leos Bruder in den USA optimistisch. Auch er hat Krebs und wird von Papstmitarbeitern hier auf dem Laufenden gehalten. Danach geht's Leo offenbar gut, er hat keine Schmerzen. Doch ob die OP den Krebs komplett entfernt hat, ob weitere Therapien notwendig sind, das checken Ärzte hier gerade. Die Ungewissheit bleibt also, auch wenn Leo die erste Hürde seiner Krankheit genommen hat. Claudia Wächter, Rom.
5: In Hamburg hat der Prozess um den Anschlag auf die Nord Stream Pipelines in der Ostsee begonnen. Angeklagt ist ein Ex-Offizier der ukrainischen Armee. Er soll die Sabotageaktion geplant und überwacht haben. Die Bundesanwaltschaft wirft ihm unter anderem ein Kriegsverbrechen vor. Im September 2022 explodierten vor der dänischen Insel Bornholm in etwa 80 Metern Tiefe mehrere Sprengsätze. Dabei wurden die beiden Nord Stream Gaspipelines beschädigt.
8: Jetzt für euch das Niedersachsen-Update mit Vincent Schulze. Heizöl ist in Niedersachsen deutlich teurer geworden. Nach Angaben des Wirtschaftsministeriums kosten 100 Liter aktuell 172 Euro und damit fast 85% mehr als vor einem Jahr. Niedersachsen bildet erstmals eigene Moorspezialisten aus. Sie sollen dabei helfen, trockengelegte Moore wieder zu vernässen und damit mehr Kohlendioxid im Boden zu speichern. Und ein Bündnis aus Nordrhein-Westfalen wirbt heute in Bielefeld und Hannover für ein Verbotsverfahren gegen die AfD. Laut Initiative müsse das Bundesverfassungsgericht aktiv werden. Mehr dazu in den Nachrichten um halb.
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9: Auf der A2 Richtung Hannover zwischen dem Kreuz Braunschweig Nord und Peine Ost gibt es 9 Kilometer Stau. In der Gegenrichtung Richtung Braunschweig zwischen Irxleben und Marienborn Helmstedt Ost staut es sich auf 7 Kilometern. Auf der A1 Richtung Bremen zwischen dem Dreieck Stur und Bremen Asten bildet sich ein Stau von 6 Kilometern. In der Gegenrichtung Richtung Osnabrück zwischen Opphusen Bremen Mahndorf und Bremen Asten kommt es zu 4 Kilometern Stau. Wir wünschen euch eine gute Fahrt.
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9: In Gerden haben wir aktuell 13 Grad. Auch in Garbsen sind es 13 Grad. Burgwede meldet dagegen 12 Grad. In der Nacht sinkt das Thermometer auf frische 9 Grad. Morgen erwartet euch ein Tag mit Sonne und Wolken im Wechsel. Bei anfangs kühl 9 Grad. Im Laufe des Tages klettert das Thermometer dann auf angenehme 20 Grad.
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7: Mit Vincent Schulze. Wer mit Öl heizt, muss derzeit deutlich tiefer in die Tasche greifen. Nach Angaben des niedersächsischen Wirtschaftsministeriums kosten 100 Liter Heizöl aktuell 172 Euro. Das sind fast 85% mehr als vor einem Jahr. Auch die Gaspreise sind deutlich gestiegen. Als Grund nennt das Ministerium vor allem die Verwerfungen im Nahen und Mittleren Osten. Gas und Heizöl seien auf den Weltmärkten zwar verfügbar, aber aktuell sehr teuer. Haushalten mit Ölheizung empfiehlt das Ministerium, Preise und Tankfüllstand im Blick zu behalten, verschiedene Angebote zu vergleichen und möglicherweise gemeinsam mit anderen zu bestellen. Bundesweit heizen noch 5 bis 6 Millionen Haushalte mit Heizöl. Niedersachsen bildet erstmals eigene Moorspezialisten für den Klimaschutz aus. Die Fachkräfte sollen Projekte betreuen, bei denen trockengelegte Moore wieder vernässt werden. Intakte Moore können große Mengen Kohlendioxid speichern. Bis 2031 sollen bundesweit 80 zusätzliche Moorspezialisten ausgebildet werden. Bei einem Arbeitsunfall im Neustädter Hafen in Bremen ist ein 24-jähriger Mann ums Leben gekommen. Nach Angaben der Polizei wartete er in der Nacht auf Mittwoch einen Heberoboter in einem Hochregallager. Dabei wurde er in der Maschine eingeklemmt und tödlich verletzt. Und ein Bündnis aus NRW wirbt heute in Bielefeld und Hannover für ein Verbotsverfahren gegen die AfD. Dafür reist eine große Fischfigur des Künstlers Jack Tilly durch mehrere Städte. Die Initiative fordert den Bundesrat auf, beim Bundesverfassungsgericht ein Parteiverbotsverfahren für die AfD zu beantragen.
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8: Auf der A2 Richtung Hannover zwischen Hämeler Wald und Lehrte gibt es 7 Kilometer stockenden Verkehr. Ebenfalls Richtung Braunschweig zwischen Allaringersleben und Helmstedt West staut sich der Verkehr auf 7 Kilometern. Auf der A1 Richtung Osnabrück zwischen Bremen-Brinkum und Bremen-Arsten gibt es 3 Kilometer Stau. In der Gegenrichtung, Richtung Osnabrück, zwischen Uphusen, Bremen-Mahndorf und Bremen-Arsten kommt es auf 3 Kilometern zu stockendem Verkehr. Auf der A7 Richtung Kassel, zwischen Bockenem und Rüden im Harz, gibt es 1 Kilometer Stau. Gute Fahrt!
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8: In Wunstorf sind es aktuell 13 Grad. Lehrte meldet 12 Grad. Gerden liegt ebenfalls bei 12 Grad. In der Nacht sinkt das Thermometer auf frische 9 Grad. Morgen erwartet euch ein Tag mit Sonne und Wolken im Wechsel. Bei anfangs kühlen 9 Grad. Im Laufe des Tages klettert das Thermometer dann auf angenehme 20 Grad.

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4: Ich bin Thomas Brockt. Union und SPD haben die Einführung einer Frühstartrente vereinbart. Der Finanzausschuss beschloss einen entsprechenden Entwurf, dem Bundestag und Bundesrat noch zustimmen müssen. Kinder sollen künftig Geld vom Staat bekommen, um Vermögen fürs Alter aufzubauen.
5: Schon früh an die Rente denken. Diesen Anreiz will die Regierung schaffen. Man wolle junge Menschen sehr früh an den Kapitalmarkt heranführen, so drückt es ein Finanzexperte der Union aus. Denn wer früh anfängt, profitiert lange vom Zinseszinseffekt und hat im Alter mehr Geld auf der hohen Kante. Konkret soll der Bund für jedes Kind, das 6 Jahre alt wird, bis zum 18. Lebensjahr monatlich 10 Euro einzahlen in ein Altersvorsorgedepot. Eltern können freiwillig aufstocken. Thomas Bremser, Nachrichtenredaktion.
4: Plattformen wie TikTok, Snapchat oder Instagram sollen für Kinder unter 13 Jahren in Deutschland künftig tabu sein. Das Bundeskabinett beschloss in Berlin Eckpunkte für Übergangsregeln, bis entsprechende EU-weite Social-Media-Beschränkungen in Kraft sind. Diese hatte die EU-Kommission im September angekündigt. Wegen der Abstimmungen im EU-Parlament und zwischen den Mitgliedstaaten könnte es theoretisch lange dauern, bis es tatsächlich dazu kommt. Bundeskanzler Merz will, dass sich die EU stärker gegen unfaire Handelspraktiken anderer Staaten wehrt. Beim bevorstehenden EU-Gipfel soll deshalb über ein neues Instrument zum Schutz von Industrie- und Lieferketten beraten werden.
6: Merz nannte China zwar nicht ausdrücklich, sein Ärger dürfte sich aber vor allem gegen Peking richten. Denn er sprach von hohen staatlichen Subventionen, künstlich niedrigen Preisen und Überkapazitäten. All das wirft die Bundesregierung den Chinesen immer wieder vor. Der Kanzler forderte, dass die EU bei gezielten Angriffen auf einzelne Branchen künftig schneller reagieren kann. Deutschland und Frankreich haben laut Merz dafür Vorschläge gemacht, über die beim Gipfel möglichst zügig entschieden werden soll. Thomas Bleskin, Nachrichtenredaktion.
4: In Hamburg hat der Prozess um den Anschlag auf die Nord Stream Pipelines in der Ostsee begonnen. Angeklagt ist ein Ex-Offizier der ukrainischen Armee. Er soll die Sabotageaktion geplant und überwacht haben. Die Bundesanwaltschaft wirft ihm unter anderem ein Kriegsverbrechen vor. Im September 2022 explodierten vor der dänischen Insel Bornholm in etwa 80 Metern Tiefe mehrere Sprengsätze. Dabei wurden die beiden Nord Stream Gaspipelines beschädigt.
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7: Auf der A2 Richtung Braunschweig zwischen Allerengersleben und Helmstedt West gibt es 7 Kilometer stockenden Verkehr. Auf der A7 Richtung Kassel zwischen dem Dreieck Salzgitter und Rüdenharz gibt es 2 Kilometer Stau. Wir wünschen euch eine gute Fahrt.
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7: In Gerden sind es aktuell 11 Grad. In Lehrte messen wir ebenfalls 11 Grad. In Neustadt haben wir dagegen 10 Grad. In der Nacht sinkt das Thermometer auf frische 5 Grad. Morgen erwartet euch ein Tag mit sonnigen Abschnitten und ein paar Wolken dazwischen. Anfangs noch kühl bei 5 Grad. Im Laufe des Tages wird es dann angenehm warm mit bis zu 19 Grad.

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4: Ich bin Thomas Brockt. Immer mehr Menschen in Deutschland werden pflegebedürftig. Darum sind die Pflegekassen in einer historischen Finanzkrise. Eine Expertenkommission soll in den kommenden Monaten Vorschläge machen, wie sich die Lage bessern könnte. Die Bundesregierung hat das Gremium heute eingesetzt.
5: Die erste Hilfe für die Pflegekassen hat noch die Regierung geleistet. Nach einer langen Nacht beschloss die Koalition unter anderem, Kinderlose stärker zu belasten. Den ganz großen Wurf soll jetzt die Kommission vorbereiten. Im Kern will die Regierung die häusliche Pflege stärken und die Finanzen stabilisieren. Leistungen sollen zielgenauer werden. Gesundheitsminister Linnemann will den Fokus auf diejenigen legen, die jeden Tag zu Hause Verantwortung für Angehörige übernehmen. Thomas Bremser, Nachrichtenredaktion.
4: Die Koalitionsfraktionen von Union und SPD haben die Einführung einer Frühstartrente vereinbart. Der Finanzausschuss beschloss einen entsprechenden Entwurf, der am Freitag vom Bundestag verabschiedet werden soll. Auch der Bundesrat muss noch zustimmen. Kinder sollen künftig Geld vom Staat bekommen, um Vermögen fürs Alter aufzubauen. Konkret soll der Bund für jedes Kind, das 6 Jahre alt wird, bis zum 18. Lebensjahr monatlich 10 Euro in ein Vorsorgedepot einzahlen. Papst Leo hat Krebs und erholt sich nach seiner OP weiter in einem Krankenhaus in Rom. Dem 71-Jährigen wurde ein bösartiger Tumor aus seiner rechten Lunge entfernt. Wie es nun für ihn weitergeht, ist unklar.
6: Das wird schon alles gut gehen, sagt Leos Bruder in den USA optimistisch. Auch er hat Krebs und wird von Papstmitarbeitern hier auf dem Laufenden gehalten. Danach geht's Leo offenbar gut, er hat keine Schmerzen. Doch ob die OP den Krebs komplett entfernt hat, ob weitere Therapien notwendig sind, das checken Ärzte hier gerade. Die Ungewissheit bleibt also, auch wenn Leo die erste Hürde seiner Krankheit genommen hat. Claudia Wächter, Rom.
4: Schwere Unwetter haben auf der griechischen Urlaubsinsel Rhodos ein Todesopfer gefordert. An der Küste wurde ein Mann leblos aufgefunden. Er soll von den Wassermassen mitgerissen worden sein. Sein Auto wurde im Meer gefunden. Auch in anderen Teilen Griechenlands richteten Starkregen und heftige Sturmböen schwere Schäden an. In einigen Gegenden fiel der Strom aus. Auch der Fährverkehr ist stark eingeschränkt.
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7: Auf der A7 Richtung Kassel gibt es zwischen Hildesheim und dem Dreieck Salzgitter 2 Kilometer Stau. Im weiteren Verlauf zwischen Bockenem und Rüden im Harz kommt ein weiterer Kilometer Stau hinzu. Auf der A2 Richtung Braunschweig herrscht zwischen Marienborn und Marienborn Ost dichter Verkehr. Wir wünschen euch eine gute Fahrt.
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7: In Lehrte sind es aktuell 10 Grad. Auch in Gerden werden 10 Grad gemessen. In Alfeld hingegen sind es 8 Grad. In der Nacht sinkt das Thermometer auf frische 5 Grad. Morgen erwartet euch ein Tag mit sonnigen Abschnitten und ein paar Wolken dazwischen. Anfangs noch kühl bei 5 Grad. Im Laufe des Tages wird es dann angenehm warm mit bis zu 19 Grad.

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4: Ich bin David Riemer. Gute Nachricht für alle gesetzlich Versicherten. Die Zusatzbeiträge zur Krankenkasse bleiben im kommenden Jahr wohl stabil. Das teilte Gesundheitsminister Linnemann auf Grundlage einer Finanzprognose mit.
5: Der Schätzerkreis hat errechnet, im Schnitt können die Zusatzbeiträge so bleiben, wie sie aktuell sind, bei 2,9%. Die tatsächlichen Beiträge legt aber jede Krankenkasse selbst fest. Die Schätzung ist auch ein Realitätscheck gewesen für die Bundesregierung, denn die will ja mit ihrem Sparpaket verhindern, dass die Beiträge steigen. Gesundheitsminister Linnemann betont, die Finanzlage der Krankenkasse bleibe trotz Reform angespannt. Die Politik müsse die Finanzierung dauerhaft sichern. Thomas Bremser, Nachrichtenredaktion.
4: Die Bundesregierung hat eine Expertenkommission für eine umfassende Pflegereform eingesetzt, die Mitte kommenden Jahres in Kraft treten soll. Bundesgesundheitsminister Linnemann sagte, der Auftrag als Koalition sei klar. Pflege müsse bezahlbar und zielgerichtet sein und dort ankommen, wo sie gebraucht wird. Ziel ist es laut Ministerium, eine gute pflegerische Versorgung sicherzustellen und den Beitragssatz zur sozialen Pflegeversicherung bis in die Jahre nach 2030 stabil zu halten. Limonaden, Eistees und Energydrinks könnten ab dem kommenden Sommer teurer werden. Die Bundesregierung will gesüßte Getränke ab 5 Gramm Zucker pro 100 Milliliter zusätzlich besteuern. Jetzt geht der Vorschlag in den Bundestag.
6: Was die neue Steuer für Verbraucher konkret heißt, ist noch offen. Je nach Zuckergehalt werden zwar 26 oder 32 Cent Steuer pro Liter fällig, aber ob die Getränke genau um diesen Betrag teurer werden, steht nicht fest. Die Hersteller könnten die Kosten weitergeben, aber unter Konkurrenzdruck auch selbst tragen oder ihre Rezepturen ändern. Reine Säfte, ungesüßte Schorlen oder Zero-Getränke bleiben von der Steuer ausgenommen. Thomas Bleskin, Nachrichtenredaktion.
4: In Hamburg hat der Prozess um den Anschlag auf die Nord Stream Pipelines in der Ostsee begonnen. Angeklagt ist ein Ex-Offizier der ukrainischen Armee. Er soll die wohl spektakulärste Sabotageaktion der deutschen Nachkriegsgeschichte vor rund 4 Jahren geplant und überwacht haben. Die Bundesanwaltschaft wirft ihm unter anderem ein Kriegsverbrechen vor. Im September 2022 explodierten vor der dänischen Insel Bornholm mehrere Sprengsätze. Dabei wurden die beiden Nord Stream Gaspipelines beschädigt.
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7: Auf der A2 Richtung Braunschweig zwischen Marienborn-Helmstedt und Helmstedt-West gibt es 6 Kilometer stockenden Verkehr. Auf der A7 Richtung Kassel zwischen Salzgitter und Rüdenharz gibt es 4 Kilometer Stau. Auf der A1 Richtung Osnabrück zwischen Wildeshausen-West und Ahlhorner Heide gibt es 1 Kilometer stockenden Verkehr. Wir wünschen euch eine gute Fahrt.
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7: In Alfeld haben wir aktuell 8 Grad, Uetze meldet 9 Grad und auch in Mellendorf sind es 9 Grad. In der Nacht sinkt das Thermometer auf frische 5 Grad. Morgen erwartet euch ein Tag mit sonnigen Abschnitten und ein paar Wolken dazwischen. Anfangs noch kühl bei 5 Grad, im Laufe des Tages wird's dann angenehm warm mit bis zu 19 Grad.
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8: Ich bin David Riemer. Gesetzlich Versicherte müssen im kommenden Jahr voraussichtlich keine höheren Zusatzbeiträge zahlen. Das geht aus einer amtlichen Schätzung hervor. Demnach bleibt der durchschnittliche Zusatzbeitrag 2027 bei 2,9%. Gesundheitsminister Linnemann sprach von einem erreichten Ziel. Ob die einzelnen Krankenkassen ihre Beiträge tatsächlich stabil halten, ist allerdings noch offen. Die Finanzlage der Kassen bleibe angespannt, sagte Linnemann. Union und SPD haben die Einführung einer Frühstartrente vereinbart. Der Finanzausschuss beschloss einen entsprechenden Entwurf, dem Bundestag und Bundesrat noch zustimmen müssen. Kinder sollen künftig Geld vom Staat bekommen, um Vermögen fürs Alter aufzubauen.
9: Schon früh an die Rente denken. Diesen Anreiz will die Regierung schaffen. Man wolle junge Menschen sehr früh an den Kapitalmarkt heranführen, so drückt es ein Finanzexperte der Union aus. Denn wer früh anfängt, profitiert lange vom Zinseszinseffekt und hat im Alter mehr Geld auf der hohen Kante. Konkret soll der Bund für jedes Kind, das 6 Jahre alt wird, bis zum 18. Lebensjahr monatlich 10 Euro einzahlen in ein Altersvorsorgedepot. Eltern können freiwillig aufstocken. Thomas Bremse, Nachrichtenredaktion.
8: Neue Waschmaschine, neuer Föhn, neues Smartphone. In der EU kommen immer mehr Elektrogeräte auf den Markt, weit mehr als entsorgt werden. In Deutschland wird besonders viel gehortet.
10: Mehr als 32 Kilogramm pro Kopf, so viele Elektrogeräte wurden 2024 im Schnitt angeschafft in der EU. Das zeigen neue Zahlen der Europäischen Statistikbehörde. In Deutschland waren es sogar noch mehr. Gleichzeitig wurden EU-weit aber nur gut 12 Kilo Elektroschrott pro Person gesammelt, um ihn zu entsorgen oder zu recyceln. Das heißt, viele nutzen ihre Geräte jahrelang oder entsorgen sie illegal, etwa im Hausmüll. Thomas Brock, Nachrichtenredaktion.
8: Plattformen wie TikTok, Snapchat oder Instagram sollen für Kinder unter 13 Jahren in Deutschland künftig tabu sein. Das Bundeskabinett beschloss in Berlin Eckpunkte für Übergangsregeln, bis entsprechende EU-weite Social-Media-Beschränkungen in Kraft sind. Diese hatte die EU-Kommission im September angekündigt. Wegen der Abstimmungen im EU-Parlament und zwischen den Mitgliedstaaten könnte es theoretisch lange dauern, bis es tatsächlich dazu kommt.
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11: Hallo auf die Straßen. Aktuell liegen uns keine Meldungen vor. Ihr habt freie Fahrt. In 30 Minuten gibt es hier das nächste Update. Kommt gut und sicher an euer Ziel.
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11: In Basinghausen sind es aktuell 9 Grad. Mellendorf meldet ebenfalls 9 Grad. In Alfeld sind es dagegen 7 Grad. In der Nacht sinkt das Thermometer auf kühle 8 Grad. Morgen wird es wechselhaft bewölkt, bei anfangs frischen 8 Grad. Im Laufe des Tages steigt das Thermometer dann auf angenehme 19 Grad.

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4: Ich bin David Riemer. Gute Nachricht für Versicherte. Die Beiträge für die Krankenversicherung sollen 2027 stabil bleiben. Das teilte Gesundheitsminister Linnemann nach Bekanntgabe der Schätzung in Berlin mit. Demnach ergibt sich für 2027 ein durchschnittlicher Zusatzbeitragssatz von unverändert 2,9%. Ob die Krankenkassen dem folgen oder höhere Zusatzbeiträge bei ihren Mitgliedern und deren Arbeitgebern verlangen, ist aber noch offen. Immer mehr Menschen in Deutschland werden pflegebedürftig, darum sind die Pflegekassen in einer historischen Finanzkrise. Eine Expertenkommission soll in den kommenden Monaten Vorschläge machen, wie sich die Lage bessern könnte. Die Bundesregierung hat das Gremium eingesetzt.
5: Die erste Hilfe für die Pflegekassen hat noch die Regierung geleistet. Nach einer langen Nacht beschloss die Koalition unter anderem, Kinderlose stärker zu belasten. Den ganz großen Wurf soll jetzt die Kommission vorbereiten. Im Kern will die Regierung die häusliche Pflege stärken und die Finanzen stabilisieren. Leistungen sollen zielgenauer werden. Gesundheitsminister Linnemann will den Fokus auf diejenigen legen, die jeden Tag zu Hause Verantwortung für Angehörige übernehmen. Nach seinem Willen soll die Reform schon im Januar in Kraft treten. Thomas Bremser, Nachrichtenredaktion.
4: Plattformen wie TikTok, Snapchat oder Instagram sollen für Kinder unter 13 Jahren in Deutschland künftig tabu sein. Das Bundeskabinett beschloss in Berlin Eckpunkte für Übergangsregeln, bis entsprechende EU-weite Social-Media-Beschränkungen in Kraft sind. Diese hatte die EU-Kommission im September angekündigt. Zum Fußball. Borussia Dortmund hat in der Champions League beim norwegischen Außenseiter FK Bodø Glimt eine Niederlage kassiert. Der BVB verlor 0:1 und ließ wichtige Punkte liegen. BVB-Trainer Kovac sagte nach dem Spiel bei The Zone:
6: Wir haben in der ersten Halbzeit die Leidenschaft, die Intensität, den Fußball nicht gespielt, den wir brauchen, um hier zu gewinnen. Erst nach dem Vierfachwechsel sind wir besser ins Spiel gekommen, beziehungsweise haben dann schon das Heft in die Hand genommen, aber bis zu diesem Zeitpunkt war der Gegner klar besser und deswegen müssen wir uns nicht beklagen. Wir haben das Spiel dann auch zurecht verloren.
4: Der VfB Stuttgart hat dagegen seine Pflichtaufgabe souverän gelöst. Die Schwaben gewannen beim slowakischen Außenseiter Slovan Bratislava mit 3:0.
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7: Hallo auf die Straßen. Aktuell liegen uns keine Meldungen vor. Ihr habt freie Fahrt. In 30 Minuten gibt es hier das nächste Update. Kommt gut und sicher an euer Ziel.
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7: In Lehrte sind es aktuell 9 Grad, in Mellendorf haben wir 8 Grad, in Neustadt messen wir ebenfalls 8 Grad. In der Nacht sinkt das Thermometer auf kühle 8 Grad. Morgen wird es wechselhaft bewölkt, bei anfangs frischen 8 Grad. Im Laufe des Tages steigt das Thermometer dann auf angenehme 19 Grad.

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5: Ich bin David Riemer. An allen rund 5700 Bahnhöfen der Deutschen Bahn gilt seit heute ein Alkoholverbot. Bier, Wein und andere alkoholische Getränke dürfen damit auch auf den Bahnsteigen nicht mehr getrunken werden.
6: Ausgenommen sind Gaststätten in den Bahnhöfen und in Zügen bleibt Alkohol in der Regel auch weiterhin erlaubt. Die Bahn will mit dem Verbot ihre Bahnsteige sicherer und sauberer machen. Wer dort trotzdem Alkohol trinkt,